0: Hier die wichtigsten Meldungen von den Straßen bei uns in der Region. Fahrt auf der A9 Ingolstadt in Richtung München besonders vorsichtig. Zwischen Pfaffenhofen und Allershausen kommt es zu Behinderungen durch Gegenstände auf der Fahrbahn.
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2: Die restliche Nacht bleibt es überwiegend trocken, Tiefstwerte in der Früh bei 7 Grad. Heute am Feiertag ist es unbeständig mit Sonne, Wolken und Regen bei böigem Wind und 13 Grad im Maximum. Der Radio in Wettertrend ins Wochenende rein wechselhaft, ab Sonntag wird es langsam freundlicher.
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1: Hier die wichtigsten Meldungen von den Straßen bei uns in der Region. Fahrt auf der A9 Ingolstadt in Richtung München besonders vorsichtig. Zwischen Pfaffenhofen und Allershausen kommt es zu Behinderungen durch Gegenstände auf der Fahrbahn.

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1: Ich bin Katrin Steinberger. Die Bundesregierung will für den Einsatz von K.O.-Tropfen höhere Strafen. Das Bundeskabinett hat einen entsprechenden Gesetzentwurf beschlossen. Thomas Bockt berichtet aus Berlin.
2: Geplant ist, dass K.O.-Tropfen rechtlich so eingestuft werden wie eine Waffe oder ein gefährliches Werkzeug. Das heißt, wer sie etwa nutzt, um ein wehrloses Opfer zu vergewaltigen oder auszurauben, muss mit mindestens 5 Jahren Haft rechnen. Vergewaltigungen unter Einsatz von K.O.-Tropfen sind besonders hinterhältig und gefährlich, sagt Justizministerin Hubig. Und diese sexuelle Gewalt treffe vor allem Frauen.
1: In Würzburg hat am Abend der Deutsche Katholikentag begonnen. Zum Auftakt gab es einen Gottesdienst. Außerdem hat Bundespräsident Steinmeier eine Eröffnungsrede gehalten. Dabei hat er die Christen in Deutschland zu mehr Zuversicht und gesellschaftlichem Engagement aufgerufen. Bis Sonntag werden in Würzburg mehrere tausend Teilnehmer zu rund 900 Veranstaltungen erwartet. Es ist ein Treffen zweier Weltmächte. US-Präsident Trump ist in China. Dort trifft er sich heute mit Staatschef Xi Jinping. Es dürfte um Handelsfragen und Deals gehen, aber auch um die Lage in der Straße von Hormuz. US-Außenminister Rubio hofft, dass China hilft, den Konflikt mit dem Iran zu lösen. Präsident Trump will zwar mit Xi über den Iran sprechen, betonte aber, Hilfe brauche er keine. China ist ein wichtiger Partner des Iran. In Regensburg wird heute eine Fliegerbombe entschärft. Gefunden wurde der 250 Pfund Blindgänger aus dem Zweiten Weltkrieg in einem Wohngebiet in der Schwabelweis im Nordosten von Regensburg. Das Gebiet in einem Umkreis von 250 Metern um den Fundort muss evakuiert werden. Das soll ab 9 Uhr passieren. Bis dahin wird der Fundort von der Polizei abgesichert.
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3: Bei uns liegen im Herzen Bayerns momentan keine größeren Störungsmeldungen vor.
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4: Die restliche Nacht bleibt es überwiegend trocken, Tiefstwert in der Früh bei 7 Grad. Heute am Feiertag ist es unbeständig mit Sonne, Wolken und Regen bei böigem Wind und 13 Grad im Maximum. Der Radio Inn Wettertrend ins Wochenende rein wechselhaft, ab Sonntag wird es langsam freundlicher.
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1: Bei uns liegen im Herzen Bayerns momentan keine größeren Störungsmeldungen vor.
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1: Ich bin Katrin Steinberger. Der Fahrplan für die geplanten Steuer- und Sozialreformen steht. Bis zur Sommerpause wollen Union und SPD ein großes Paket schnüren. Arbeitgeber und Gewerkschaften sollen mit einbezogen werden. Es ist ein großes Treffen geplant. Thomas Bock fasst die Reaktionen zusammen.
2: Ob dieser Dialog zustande kommt und dann auch zu Kompromissen führt, ist fraglich. Die Arbeitgeber etwa sind nicht begeistert. Zuletzt habe man mit den Gewerkschaften nicht mal über flexiblere Arbeitszeiten sprechen können, sagt Verbandschef Kampeter. Und auch der Deutsche Gewerkschaftsbund ist skeptisch. DGB-Chefin Fahimi erwartet ernsthafte Gespräche. Man werde sicher nicht nur einfach zum Fototermin ins Kanzleramt kommen.
1: Heute am Vatertag findet in Berlin eine Demo gegen Gewalt von Männern statt. Die Initiative Männer gegen Gewalt hat sie organisiert. Grünen-Chef Banaschak ruft dazu auf, mitzumachen und sich klar gegen Gewalt an Frauen zu stellen. Das Thema gehe nicht nur Frauen, sondern besonders Männer etwas an, sagte er der Rheinischen Post. Banaschak hofft, dass viele Männer dabei sind, egal ob Schüler, Väter, Kollegen oder sogar der Bundeskanzler. Eine zweite Kontaktperson nach dem Hunter-Virus-Ausbruch auf dem Kreuzfahrtschiff Hondius ist jetzt in München in Quarantäne. Die Frau wurde aus Düsseldorf in die München-Klinik Schwabing gebracht und bleibt dort erst einmal isoliert. Bisher gibt es keine Hinweise auf eine Ansteckung, die Tests waren negativ. Ist beim Ticketverkauf für die Fußball-WM alles mit rechten Dingen zugegangen? Das prüft der Generalstaatsanwalt von Kalifornien jetzt. Hintergrund sind Berichte, dass Fans für teure Plätze bezahlt, am Ende aber schlechtere Tickets bekommen haben. Die Sitzplatzkategorien sollen nach dem Kauf geändert worden sein. Die FIFA steht außerdem wegen der hohen und schwankenden Ticketpreise schon länger in der Kritik.
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3: Bei uns liegen im Herzen Bayerns momentan keine größeren Störungsmeldungen vor.
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4: Auch heute am Vatertag mischen die Eisheiligen weiter mit. Mal Regen, mal Sonne, das Ganze bei böig auffrischendem Wind und maximal 13 Grad. Morgen und ins Wochenende rein bleibt es wechselhaft und kühl. Von Sonntag an steigen die Temperaturen und es wird sonniger.
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1: Bei uns liegen im Herzen Bayerns momentan keine größeren Störungsmeldungen vor.
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1: Ich bin Katrin Steinberger. Guten Morgen. Die Bundesregierung hat den Weg für den Bau von neuen Gaskraftwerken freigemacht. Sie sollen einspringen, wenn Solar- und Windenergie zu wenig Strom erzeugen. Außerdem hat das Kabinett die Reform des Heizungsgesetzes beschlossen. Thomas Brockt mit den Einzelheiten.
2: Der Kompromiss sieht nun so aus, die Pflicht, dass bei neuen Heizungen mindestens 65% erneuerbare Energien eingesetzt werden müssen, fällt erstmal weg. Gas- und Ölheizungen sind weiter möglich, ab 2029 muss aber ihr Anteil CO2-neutraler Brennstoffe wie etwa Bioöl immer größer werden. Umweltverbände und die Grünen warnen vor Rückschritten beim Klimaschutz.
1: Union und SPD ringen ja darum, wie die Einkommensteuer reformiert werden soll. Ein Vorstoß kommt jetzt vom grünen Haushaltspolitiker Andreas Audretsch. Er schlägt in der Rheinischen Post höhere Steuersätze für Vielverdiener vor. Konkret soll der Spitzensteuersatz ab 120.000 Euro auf 45% und ab 250.000 Euro auf 48% steigen. Zur Entlastung soll der steuerfreie Grundbetrag um 500 Euro erhöht werden. Es ist ein Treffen zweier Weltmächte. US-Präsident Trump ist in China. Dort trifft er sich heute mit Staatschef Xi Jinping. Es dürfte um Handelsfragen und Deals gehen, aber auch um die Lage in der Straße von Hormuz. US-Außenminister Rubio hofft, dass China hilft, den Konflikt mit dem Iran zu lösen. Präsident Trump will zwar mit Xi über den Iran sprechen, betonte aber, Hilfe brauche er keine. China ist ein wichtiger Partner des Iran. Im Sächsischen Landtag haben AfD und BSW überraschend einem Antrag der Grünen zugestimmt, der kleinen Schlachtbetrieben helfen soll. Die Grünen sind darüber ziemlich bestürzt und betonen, eine solche Mehrheit schmerze. Die AfD freut sich über den Coup und meint, die Brandmauer sei gefallen. Die Grünen wollen nun dafür sorgen, dass so etwas nicht noch einmal passiert.
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3: Gute Nachrichten, aktuell liegen uns keine größeren Störungsmeldungen vor.
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4: Auch heute am Vatertag mischen die Eisheiligen weiter mit. Mal Regen, mal Sonne, das Ganze bei böig auffrischendem Wind und maximal 13 Grad. Morgen und ins Wochenende rein bleibt es wechselhaft und kühl. Von Sonntag an steigen die Temperaturen und es wird sonniger.
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5: Gute Nachrichten. Aktuell liegen uns keine größeren Störungsmeldungen vor.
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1: Ich bin Angela Kress. Guten Morgen. Kaum verständlich, praxisfern und kostspielig. Das sagt der Normenkontrollrat über das neue geplante Heizungsgesetz. Das hat das Bundeskabinett abgesegnet. Noch vor der Sommerpause soll es in den Bundestag. In der Bild sagte der Chef des Normenkontrollrats unter anderem, dass das Gesetz zusätzliche Bürokratie verursachen würde. Der Bundestag solle nachbessern. Mit dem neuen Gesetz soll es leichter werden, etwa neue Gasheizungen weiter einzubauen. Nach und nach mit mehr klimafreundlichen Brennstoffen. Heute am Vatertag findet in Berlin eine Demonstration gegen männliche Gewalt statt. Organisiert wird sie von der Initiative Männer gegen Gewalt. Grünen-Chef Banaschak ruft dazu auf, sich zu beteiligen und ein deutliches Zeichen gegen Gewalt an Frauen zu setzen. Das sei nicht nur ein Thema für Frauen, sondern gerade auch für Männer, sagte er der Rheinischen Post. Angemeldet sind 1000 Teilnehmer. In Regensburg wird heute ein Blindgänger aus dem Zweiten Weltkrieg entschärft. Gefunden wurde die über 100 Kilogramm schwere Bombe in einem Wohngebiet in der Schwabelweis im Nordosten von Regensburg. Anwohner im Umkreis von 250 Metern müssen ab 9 Uhr ihre Wohnungen verlassen. Bis dahin wird der Fundort von der Polizei abgesichert. Für Betroffene gibt es ein Notquartier. Ist beim Ticketverkauf für die Fußball-WM alles mit rechten Dingen zugegangen? Das prüft der Generalstaatsanwalt von Kalifornien. Hintergrund sind Berichte, dass Fans für teure Plätze bezahlt haben, am Ende aber schlechtere Tickets bekommen haben. Die Sitzplatzkategorien sollen nach dem Kauf geändert worden sein. Die FIFA steht unabhängig davon wegen der hohen und schwankenden Ticketpreise schon länger in der Kritik.
0: 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Uns liegen derzeit keine größeren Störungsmeldungen vor. 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
2: Auch heute am Vatertag mischen die Eisheiligen weiter mit. Mal Regen, mal Sonne, das Ganze bei böig auffrischendem Wind und maximal 13 Grad. Morgen und ins Wochenende rein bleibt es wechselhaft und kühl. Von Sonntag an steigen die Temperaturen und es wird sonniger.
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9: Uns liegen derzeit keine größeren Störungsmeldungen vor.
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15: Ich bin Angela Kress. Guten Morgen. In wenigen Wochen läuft eine EU-Frist zur Lohntransparenz aus. Dann sollen Stellenanzeigen auch hierzulande konkrete Angaben zum Verdienst enthalten. Bisher ist das nur bei gut 12% der Fall, hat eine Untersuchung der Jobseite Indeed ergeben. Tanja Wagner berichtet.
16: Vor allem in besser bezahlten Positionen, etwa in der IT, der Forschung oder der Pharmabranche, gilt, über Geld spricht man nicht. Aber genau das wünscht sich der Großteil der Arbeitnehmer. Gut 60% gaben an, sich eher auf Jobs zu bewerben, wenn das Gehalt bekannt ist. Durch den schwächeren Arbeitsmarkt sinkt der Druck auf die Arbeitgeber zu mehr Transparenz, heißt es von Indeed. Helfen könnten gesetzliche Bestimmungen.
15: Wie können Milliardenlöcher bei den gesetzlichen Krankenkassen gestopft werden? Das Kabinett hat ein Sparpaket auf den Weg gebracht und der Chef des Kassenspitzenverbands Blatt fordert, jetzt auch Kurs zu halten, auch wenn der Druck von allen Seiten enorm ist. Zuletzt hatte Ärztepräsident Reinhardt einen Aufschub der Gesetzespläne und grundlegende Änderungen gefordert. Unter anderem in Arztpraxen soll es Ausgabenbremsen geben. In Würzburg hat am Abend der Katholikentag begonnen. Heute will Bundespräsident Steinmeier dort ein Zeichen für das Ehrenamt setzen und mit Ehrenamtlichen und Fachleuten ins Gespräch kommen. Bis Sonntag geht der Katholikentag noch. Insgesamt werden etwa 60.000 Gäste erwartet, darunter morgen auch Bundeskanzler Merz. Die Weltmeere könnten auf neue Wärmerekorde zusteuern. Das Alfred-Wegener-Institut in Bremerhaven teilte mit, dass die Temperaturen aktuell spürbar oberhalb der Werte von 2023 und gleichauf mit den bisherigen Rekorden von 2024 seien. Besonders stark aufgeheizt sei gerade der Pazifik vor der Küste Kaliforniens und Mexikos.
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17: Momentan liegen uns keine größeren Störungsmeldungen vor.
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18: Auch heute am Vatertag mischen die Eisheiligen weiter mit. Mal Regen, mal Sonne, das Ganze bei böig auffrischendem Wind und maximal 13 Grad. Morgen und ins Wochenende rein bleibt es wechselhaft und kühl. Von Sonntag an steigen die Temperaturen und es wird sonniger.
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9: Momentan liegen uns keine größeren Störungsmeldungen vor.
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21: Ich bin Angela Kress. Guten Morgen. Wir schauen nach China, denn dahin schaut auch die Weltpolitik gerade. US-Präsident Trump ist zu Besuch. Er und Chinas Staatschef Xi haben zum Auftakt betont freundliche Worte aneinander gerichtet, obwohl die beiden größten Volkswirtschaften der Welt gerade in einem Handelskrieg stecken. Trump wird von einer Wirtschaftsdelegation begleitet. Unter anderem ist der Chef des Chip-Herstellers Nvidia dabei. Nvidia-Halbleiter gelten als besonders wichtig für die Entwicklung künstlicher Intelligenz. Das Bundeskabinett hatte ja die Reform der gesetzlichen Krankenkassen auf den Weg gebracht. Diskutiert wird trotzdem weiter darüber. Zuletzt hatte Ärztepräsident Reinhardt davor gewarnt, die Reform, wie er sagt, durchs Parlament durchzudrücken. Jetzt reagiert der Kassenchef. Jan-Henner Reitze berichtet.
22: Auch wenn Druck von allen Seiten kommt, die Bundesregierung muss die Reform durchziehen, so der Chef des GKV-Spitzenverbands Blatt sagt, aufgeschoben worden seien nötige Änderungen schon viel zu lange. Der Ärzteverband kritisiert unter anderem, dass die Pläne unbezahlte Mehrarbeit für Ärzte bedeuten würden und fordert mehr Steuergeld für das Gesundheitssystem.
21: Der Normenkontrollrat zerpflückt das neue Heizungsgesetz der Regierung. NKR-Chef Göbel nennt den Entwurf in der Bild eines der praxisfernsten Vorhaben der vergangenen Jahre. Der Text sei kaum verständlich und für Betroffene nicht nachvollziehbar. Kern des neuen Entwurfs, die bisherige starre 65% Pflicht für erneuerbare Energien entfällt. In Regensburg müssen heute einige Menschen ihre Wohnungen und Häuser verlassen. Es wird eine Bombe aus dem Zweiten Weltkrieg entschärft. Gefunden wurde der über 100 Kilogramm schwere Blindgänger in der Sittauer Straße, wie die Stadt mitteilte. Um 9 Uhr müssen deshalb Anwohner in einem Umkreis von 250 Metern vorsorglich evakuiert werden. In der Donauarena gibt's ein Notquartier.
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23: Im Herzen Bayerns liegen uns momentan keine größeren Störungsmeldungen vor.
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20: Auch heute am Vatertag mischen die Eisheiligen weiter mit. Mal Regen, mal Sonne, das Ganze bei böig auffrischendem Wind und maximal 13 Grad. Morgen und ins Wochenende rein bleibt es wechselhaft und kühl. Von Sonntag an steigen die Temperaturen und es wird sonniger.
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12: Im Herzen Bayerns liegen uns momentan keine größeren Störungsmeldungen vor.
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13: Auch heute am Vatertag mischen die Eisheiligen weiter mit. Mal Regen, mal Sonne, das Ganze bei böig auffrischendem Wind und maximal 13 Grad. Morgen und ins Wochenende rein bleibt es wechselhaft und kühl. Von Sonntag an steigen die Temperaturen und es wird sonniger.

0: 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Da wird derzeit einiges geboten. Es gibt eine Kirchenmeile, ein Zentrum für Bibel und Spiritualität. Die Jugend hat ihren Bereich und es gibt viele Angebote auch für Familien. Annalena Ilz hat jetzt mal einen Programmpunkt herausgesucht, nämlich etwas sehr Eigenartiges, eine Familienerlebniskirche.
1: Uns war wichtig, dass wir ein Angebot für Familien machen, dass Eltern mit Kindern einen Ort haben, wo sie Glauben lebendig und mit allen Sinnen erfahren können,
2: sagt Yvonne Fartz. Die Gemeindereferentin ist die pastorale Leitung des Referats Partnerschaft und Familie im Bistum Würzburg. Sie organisiert die sogenannte Familienerlebniskirche am Samstag, 16. Mai mit. Aber was ist das eigentlich?
1: Wir haben diese wunderbare Kirche Stift Haug, die sehr viele Nischen an der Seite hat und auch große Seitenkapellen. Und wir wollen eben ganz viele verschiedene Stationen anbieten, wo man eben mit allen Sinnen das Motto des Katholikentags, hab Mut, steh auf, erfahren kann.
2: Zum Beispiel das Hören. Die Bibelgeschichte, aus der das Motto zum Katholikentag kommt, wird dort kindgerecht erzählt.
1: Wir werden die Geschichte selbst für uns schreiben und aufsprechen und in einem kleinen Zelt, in einem Pavillon, in dem man sich eben gemütlich machen kann, kann man über die Tonybox dann diese Geschichte sich zusprechen lassen. Vorher hat man dann schon mutig einige Stationen gehabt, hört dann diese Geschichte und kommt dann ermutigt durch diese Geschichte bis zu den nächsten Stationen hinaus.
2: Eine Tonybox ist das, was früher ein Kassettenrekorder für Kinder war. Die Geschichte klingt dann so.
1: Da begann Bartimäus laut zu rufen.
3: Jesus, Sohn Davids, hab Erbarmen mit mir.
1: Einige Leute ärgerten sich.
3: Sei still, stör nicht.
1: Aber Bartimäus rief noch lauter.
3: Jesus, hab Erbarmen mit mir.
1: Und wisst ihr was? Jesus blieb stehen. Er sagte,
3: ruft ihn her.
1: Jetzt sagten die Leute zu Bartimäus,
3: hab Mut, steh auf, Jesus ruft dich.
1: Sofort sprang Bartimäus auf. Er ließ sogar seinen Mantel liegen und ging zu Jesus.
2: Die nächsten Stationen beschreibt Birgit Zöller, Bildungsreferentin des Generationenhauses Matthias Ehrenfried.
4: Zum Beispiel kann man mal in einer Box, in einer Dunkelbox erleben, wie es ist, blind zu sein. Einfach mal zu merken, oh, es ist alles dunkel, ich sehe nichts, wie geht's mir damit? Oder es gibt zum Beispiel auch Fühlboxen, wo man reinlangt, wenn man praktisch gar nicht sieht, in was man reinlangt. Also, dass es da auch ein bisschen Mut braucht, zu gucken, traue ich mir das zu oder traue ich mir das nicht zu.
2: Und Mut wird auch noch für ein paar andere Stationen gebraucht.
4: Wir haben zum Beispiel die Slackline, da muss man drauf balancieren, da kann man runterfallen, es kann sehr wackelig sein. Hat man den Mut oder lässt man sich zum Beispiel auch eine Hand reichen, um es zum Beispiel in Verbindung mit jemandem zusammenzuschaffen? Also es gibt ganz verschiedene Möglichkeiten, sich auszuprobieren.
2: Dass die Familienerlebniskirche in Stift Haug ist, kein Zufall. Sie liegt nämlich direkt neben dem Generationenzentrum Matthias Ehrenfried.
4: Kurze Wege sind für Familien immer sehr praktisch. Wir haben hier ein großes Familiencafé auch eingeplant, in dem man sich einfach mal ausruhen kann, in dem man mal was essen, trinken kann. Wir haben Still- und Wickelmöglichkeiten im Haus. Also ich denke, eine gute Möglichkeit, am Katholikentag einfach mal auch kurz Pause zu machen und zur Ruhe zu kommen.
0: Gemeinsam mutig sein und den Glauben leben, das bietet die Familienerlebniskirche. Am Samstag von 11 bis 16 Uhr in der Kirche Stift Haug in der Bahnhofstraße in Würzburg.

0: Jetzt hat er also angefangen, der Katholikentag in Würzburg. Und bei so einem Großereignis muss natürlich auch die Sicherheit gewährleistet sein. Meine Kollegin Annalena Ils hat sich dazu mit dem Vizepräsidenten des Polizeipräsidiums Unterfranken, Holger Baumbach, unterhalten und ihn gefragt, was plant denn die Polizei so alles?
1: Zum einen verstärken wir generell unsere Präsenz an den Tagen hier in Würzburg. Die Präsenz wird deutlich erhöht sein. Wir wollen ansprechbar und präsent sein, aber auch handlungsfähig, wenn es doch Sicherheitsstörungen gibt, die wir aktuell aber nicht erwarten. Besonders für Würzburg wird der Einsatz beispielsweise der Reiterstaffel sein. Die Pferde vom Polizeipräsidium Mittelfranken sind auch in Würzburg. Also wer schon immer mal Lust hatte, vielleicht ein Polizeipferd aus der Nähe zu betrachten, kann gerne auch nach Würzburg kommen. Die Kolleginnen und Kollegen der Reiterstaffel sind hier auch unterwegs.
2: Sagt Holger Baumbach, Vizepräsident des Polizeipräsidiums Unterfranken. Es werden auch Zivilpolizisten vor Ort sein. Und durch den Besuch von Bundespräsident, Bundeskanzler und anderen hochrangigen Politikern ist sowieso mehr Polizei als sonst gefordert.
1: Für Würzburg gibt es aktuell keine konkrete Gefährdungslage, damit auch keine konkrete Bedrohungslage. Wir bereiten uns natürlich auf alle möglichen Szenarien vor, aber ich kann es deutlich sagen, es gibt keine konkrete Bedrohungslage.
2: Wie bei Weihnachtsmärkten werden in Würzburg auch Sperrsysteme zum Schutz vor Fahrzeugattacken, im Volksmund oft Poller genannt, aufgebaut. Außerdem bereitet sich der Katholikentag auf verschiedene Wetterereignisse vor. Sabrina Frenkel, stellvertretende Geschäftsführerin des Katholikentages.
3: Womit wir rechnen, ist Unwetter oder Hitze. Also gerade im Bereich Wetter sind wir sehr eng im Austausch mit dem Deutschen Wetterdienst und beobachten die Lage und können eben, sollte irgendwie was kritischer werden, da auch reagieren. Haben genug Trinkwasser vorgehalten, freies, um eben auch bei Hitze vorbereitet zu sein.
2: Außerdem sind 250 Sanitäter und Notärzte der Malteser im Einsatz. Immerhin wird mit 30.000 Besuchern gerechnet. Wie die Besucherinnen und Besucher sich möglichst schnell informieren können, verrät Sabrina Frenkel auch. Es ist ein digitaler Helfer.
3: Genau, die Katholikentags-App, die empfehlen wir allen Teilnehmerinnen und Teilnehmern. Da informieren wir über relevante Ereignisse, über Sicherheitsmaßnahmen, auch wenn mal, wenn es zu heiß ist oder irgendwie was sein sollte. Also da große Empfehlung. Da kann man auch sehen, wenn Veranstaltungsorte schon fast voll oder voll sind über das Ampelsystem.
2: So soll auch Überfüllung vermieden werden. Für Uwe Zimmermann, Leiter der Allgemeinen Bürgerdienste in Würzburg, gilt neben dem offiziellen Motto »Hab Mut, steh auf« noch ein zweiter Leitsatz.
4: Seid wachsam, nehmt Rücksicht. Das ist zwar kein Bibelzitat, aber das ist durchaus ein gutes Motto für einen Sicherheits- und für ein verkehrsrechtlich wichtiges Großereignis.
2: Denn klar, bei so einem Event bleiben Straßensperrungen nicht aus. Die Anwohner wurden dazu bereits informiert. Doch was ist mit denjenigen, die sich nicht so über den Katholikentag freuen?
4: Also den Katholikentag nicht zu mögen, das fällt natürlich bei der Spiritualität, bei der Kulturalität, bei der auch interreligiösen Bedeutung, bei der Nachhaltigkeitsbedeutung heute echt schwer. Aber wenn es jemand gibt, der sich einfach an Veranstaltungsgeschehen stört, da kann ich mal sagen, nehmen Sie auch Rücksicht. Alle Veranstaltungen enden um 22 Uhr und das, was am Abend der Begegnung nach 22 Uhr und an den anderen Tagen am unteren Markt und auf der Residenz stattfindet ab 22 Uhr, ist ein stimmungsvoller Abendsegen im Kerzenschein, der auf 20 Minuten begrenzt ist. Wir halten also auch den Lärmschutz umfassend ein.
0: Denn eines ist klar, bei so einem Event geht es dann nicht ganz ohne Straßensperrungen und es kann auch mal lauter werden. Doch die Lärmschutzbedingungen werden eingehalten. Ab 22 Uhr ist dann nur noch der Abendsegen erlaubt. Ihr hört Radio K1 am Feiertag Christi Himmelfahrt. Heute dreht sich alles um den Katholikentag in Würzburg.

0: Das Programm steht, das Sicherheitskonzept auch. Es kann also richtig losgehen mit dem Katholikentag in Würzburg. Gestern Abend hat er begonnen. Alle 2 Jahre findet dieses kirchliche Großereignis statt. Diesmal unter dem Motto, hab Mut, steh auf. Und wie immer ist auch das Bistum Eichstätt mit dabei, mit einem Stand auf der Kirchenmeile direkt am Mainufer in Würzburg. Annika Teiber-Groh vom Vorbereitungsteam.
1: Wir am Stand greifen das Thema Mut auf. Also wir wollen Mutmacherinnen und Mutmacher vorstellen, die im Bistum Eichstätt dafür sorgen, dass den Menschen Mut gemacht wird. Das ist zum Beispiel jemand, der beratend tätig ist bei einer Beratungsstelle, wie zum Beispiel der EFL, also Ehe, Familien und Lebensberatung. Oder auch zum Beispiel die geistlichen Begleiterinnen und Begleiter oder die Schwangerenberatung vom Sozialdienst katholischer Frauen.
0: Der Eyecatcher am Stand ist eine Telefonzelle. Die ist interaktiv. Da gebe ich ein, vor welchen Herausforderungen ich stehe, und dann bekomme ich das passende Beratungsangebot geliefert. Kreativ werden kann man dann auch.
1: Genau, also wir haben eine Menge bunter Tischtennisbälle dabei und mit denen kann man ja zeigen, wo man schon mal Mut erfahren hat in der Kirche. In welchem Bereich, wo hat mir schon mal jemand Mut gemacht? Also zum Beispiel im Bereich Spiritualität, zum Beispiel im Bereich Gemeinschaft. Und das kann ich eben zeigen, indem ich einen Ball in eine transparente Säule werfe. Und ich denke, da entstehen auch ganz viele Gespräche zu dem Thema und da freue ich mich schon drauf.
0: Beim Stand der Diözese Eichstätt auf der Kirchenmeile. Nicht weit davon entfernt ist das Kongresszentrum und da ist Lisa Amon aktiv, die Nachhaltigkeitsreferentin im Bistum Eichstätt, gleich mit 2 Veranstaltungen.
2: Wir haben einmal das Thema Wasser thematisiert, die Werkstatt trägt den Titel Zwischen Dürre und Flut, Deutschland vor dem Wassernotstand. Und wir werden dort in einer Art Lesung, Vortrag, Diskussion uns diesen unterschiedlichen Facetten annähern. Und wir haben eine zweite Werkstatt angeboten und die Werkstatt ist überschrieben mit Erschöpfungsverantwortung konkret. Wie geht das in Gemeinden, also in den kleinsten Zellen einer Diözese, wie kann es gelingen?
0: Würzburg ist ein Katholikentag der kurzen Wege. So ist der Weg in die St. Ursula-Schule nicht weit. Dort befindet sich das Zentrum Bibel und Spiritualität. Und dort bietet die Religionslehrerin Marille Neufanger aus Pleinfeld, das liegt mitten im Bistum Eichstätt, eine Hinführung zum Beten an.
3: Ja, es gibt einen Raum, in dem wir 90 Minuten lang sein dürfen. Es gibt für jeden einen Platz. Es gibt eine Gruppe, die sich dort findet und die einfach zur Ruhe kommen darf. Ja, vielleicht eine Spur entdecken lässt, die hilfreich ist für Alltag, Beziehung, Beruf, Familie.
0: Zur Ruhe kommen, diskutieren, tanzen, singen, beten. All das bietet der Katholikentag mit seinen über 900 Programmpunkten. Heute in der Sondersendung von Radio K1 haben wir so ein bisschen was über den Katholikentag erfahren. Es ist natürlich auch ein politisches Treffen. Da geht es auch um die Sorge, wie es mit unserer Welt weitergehen soll, gerade angesichts der Kriege. Und was passiert da eigentlich gerade in unserer Gesellschaft? Da verschiebt sich einiges zu Lasten der Schwachen. Vor allem Menschen mit einer Behinderung müssen befürchten, immer mehr unter die Räder zu geraten. Dabei sind sie es, die mit ihrer Lebensfreude zeigen, wie schön unsere Welt eigentlich sein kann. Und das wollen sie auch beim Katholikentag zeigen. Da ist eine ganz besondere Modenschau geplant. Mehr weiß Burkhard Vogt.
4: Ich bin der Konstantin, ich bin Otto. Hotel.
5: Ich bin der Matthias, sag mir aus, du bist doch am Main, ich bin der Fotomotel.
6: Ich bin der Vera, ich bin der Fotomotel.
7: Matthias, Konstantin und Vera sind 3 Menschen mit Down-Syndrom, die in den Werkstätten der Lebenshilfe Schmerlenbach arbeiten und tatsächlich auch schon als Fotomodelle auf der Bühne gestanden haben. Sie machen nämlich mit beim Projekt Showdown. Was das ist, erklärt Lebenshilfe-Geschäftsführer Markus Marquardt.
8: Wir haben das Projekt Showdown im September 2023 gestartet. Das Ganze hatte mit einem Fotoshooting begonnen, bei dem unsere Beschäftigten allesamt mit dem Down-Syndrom als Fotomodels agiert haben.
7: Zum Teil in Werkstattkleidung, zum Teil aber auch richtig schick. Inzwischen hatten sie schon mehrere Auftritte und auch die Fotoausstellung war schon an einigen Orten zu sehen. Kirstin Kaiser begleitet das Projekt von Seiten der Lebenshilfe nicht nur, sie ist auch ein bisschen der Motor dafür. Sie erklärt, worum es dabei geht.
9: Wir möchten zeigen, dass Menschen mit Down-Syndrom ein wichtiger Teil unserer Gesellschaft sind, dass das trotz der vermeintlichen Behinderung, dass da ein sehr erfülltes und lebensfrohes und schönes Leben möglich ist.
7: Deswegen gehen Sie und Ihre Fotomodelle relativ offensiv in die Öffentlichkeit. Denn Ihnen ist eines ganz wichtig.
9: Da wollen wir einfach Barrieren in den Köpfen abbauen und einfach zeigen, wir sind da, wir gehören dazu, wir sind Teil dieser Gesellschaft. Und somit sind wir auch so ein bisschen ein politisches Projekt, weil es geht uns um Teilhabe und Demokratie und dass kein Mensch irgendwie vergessen wird bei uns.
7: Und jetzt fiebert die muntere Truppe einem Highlight entgegen, denn sie werden am Freitag, den 15.05. auf dem Katholikentag in Würzburg auftreten.
9: Da werden wir eine Progressive-Fashion-Statement-Modenschau abliefern. Wir haben ja Models hier, 17 Stück, plus minus sogar noch 3 Gastmodels. Also eigentlich sind wir ein Team von 20 Models mit Down-Syndrom. Ja, und am Katholikentag werden wir da quasi Statement-T-Shirts zeigen.
7: Die sind recht farbenfroh und haben Botschaften wie Lebensfreude, Peace, More Inklusione per Vavore, Respekt oder einfach nur Love. Und es gibt auch einen Song, den Frau Kaiser gemeinsam mit Konstantin jetzt kurz mal anstimmt.
9: Na, na, die Welt ist bunt.
4: Und
9: das ist unser Motto.
4: Quirlig und kugelrund.
9: Einfach wunderschön.
7: Genau. Einfach wunderschön und vor allem mit Herzblut vorgetragen. Den Song gibt es komplett dann auf der Bühne des Bistums Würzburg zu hören. Und was gibt's sonst noch?
9: Wir werden da singen und tanzen und die T-Shirts zeigen und es wird ein Riesenfeuerwerk. Und ich glaube, das wird richtig gut, ne?
10: Das machen wir,
9: genau.
11: Hab Mut, steh auf.
0: Genau, hab Mut, steh auf. So lautet auch das Motto des Katholikentags in Würzburg. Gestern hat er begonnen, er geht noch bis zum kommenden Sonntag. Ich habe euch heute in der Sondersendung ein paar Programmpunkte vorgestellt und vielleicht habt ihr ja noch Lust, selber hinzufahren. Auch nur für einen Tag, lohnt sich immer. Ist ja auch nicht so ganz weit weg, Würzburg am Main. Das Programm bei dem Treffen könnt ihr in Ruhe nachlesen. Es findet sich im Internet unter katholikentag.de. Und das war die Sondersendung von Radio K1. Moderation und Redaktion der Sendung Bernhard Löhlein. Und wenn ihr wollt, hören wir uns am kommenden Sonntag schon wieder von 7 bis 9. Da melde ich mich dann direkt vom Katholikentag und kann euch dann nochmal aus erster Hand ein paar Höhepunkte vorstellen. Bis dahin, alles Gute, bis bald.
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23: Ich bin Angela Kress. Guten Morgen. Der Normenkontrollrat kritisiert die Pläne für ein neues Heizungsgesetz scharf. Das hatte die Regierung gestern auf den Weg gebracht. Der Bild sagte der NKR-Chef, es sei ein Paradebeispiel dafür, warum Menschen staatliche Regeln nicht mehr verstehen würden. Er findet den Entwurf zu kompliziert mit zu vielen unklaren Vorgaben. Auch das Heizungsgesetz der alten Regierung hatte für viel Frust gesorgt. Jetzt soll es unter anderem Änderungen an den Regeln geben, wann wie viel erneuerbare Energien genutzt werden müssen. Steuer, Arbeitsmarkt, Rente und Bürokratieabbau – alles Themen, die die Koalition bis zur Sommerpause in einem Reformpaket angehen will. Arbeitgeber und Gewerkschaften sollen eingebunden werden. Schon vor den ersten Gesprächen fordert Arbeitgeberpräsident Dulger mehr Tempo und echte Veränderungen. Soita Sovali berichtet.
24: Dulger warnt vor reinen symbolischen Spitzengesprächen ohne konkrete Ergebnisse. Streit gibt es vor allem bei möglichen Änderungen der Arbeitszeitregeln. Während Arbeitgeber mehr Flexibilität wollen, lehnen die Gewerkschaften eine Aufweichung des 8-Stunden-Tages klar ab.
23: Die frühere Bundeskanzlerin Merkel hat an die Menschen in Deutschland appelliert, die Leistungen der amtierenden Bundesregierung fair zu bewerten. Dem Nachrichtenmagazin Focus sagte sie, die Regierung arbeite unter wirklich schwierigen äußeren Bedingungen. Merkel verwies auf die Kriege in der Ukraine und im Iran. Die haben hierzulande unter anderem zu steigenden Energiepreisen geführt. Rund einen Monat vor Beginn der Fußball-Weltmeisterschaft lockern die USA ihre Visabestimmungen. Wie das Außenministerium mitteilte, sollen für Fans mit einem gültigen Ticket keine Kautionszahlungen fällig werden. Sie liegen für Menschen aus 50 Ländern eigentlich bei bis zu $15.000. Die Liste umfasst vor allem Länder aus dem Nahen Osten und aus Afrika.
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2: Aktuell alles ruhig auf den Straßen.
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2: Einer ist gemeldet und der steht in Ensdorf, wenn ihr von Amberg Richtung Schmidtmühlen fahrt. Da ist Tempo 100. Danke, Kathi, fürs Durchgeben.
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2: Hin und wieder kommt die Sonne durch, sonst hängen eher einige Wolken über unserer Region. Dazu Temperaturen von maximal 11 bis 14 Grad. Im Laufe des Tages kann es auch mal leicht regnen. Morgen sieht's ähnlich aus, eher grau mit bisschen Sonne. Laut Wettertrend wird's ab Samstag wieder schöner. Zumindest gehen die Temperaturen leicht hoch, bis zu 16 Grad sind drin.
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2: Guten Morgen, schön, dass ihr dabei seid. Ausgeschlafen geht's rein in den Feiertag. Ich bin Emily Gingel und wir klären gleich mal, warum es einen Feiertag fürs mit dem Bollerwagen durch die Gegend ziehen gibt. In 10 Minuten hier.

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0: So klingt der Feiertag und heute gehört auch dazu, am Frühstückstisch sitzen und hören, wie die Bollerwagen am Haus vorbeigezogen werden. Manche sind eben hart im Nehmen, gerade bei eher frischen 9 bis 10 Grad aktuell. Andere genießen ihren Kaffee. So oder so haben wir heute frei. Aber warum eigentlich? Sicher nicht, weil es für mit dem Bollerwagen über Feldwege gehen unbedingt einen Feiertag braucht. Heute ist ja auch Christi Himmelfahrt. Aber warum ist das überhaupt ein Feiertag?
1: Christi Himmelfahrt ist ein christlicher Feiertag, der immer 40 Tage nach Ostern gefeiert wird. Laut Bibel ist Jesus an diesem Tag in den Himmel aufgestiegen.
0: Und warum fällt der Vatertag ausgerechnet auf diesen Tag?
1: Das ist eher Zufall. Ende des 19. Jahrhunderts begannen Männer in Berlin und Brandenburg an Christi Himmelfahrt Ausflüge zu machen. Der freie Tag passte perfekt.
0: Aber woher kommen die typischen Bräuche an Vatertag?
1: Die klassischen Bollerwagentouren mit Bier, Musik und Freunden entstanden etwas später. Brauereien sprangen auf den Trend der Herrentagspartien auf und nutzten ihn als Werbeaktion.
0: Also ob heute bei maximal 13 Grad mit Bollerwagen an der Donau entlang oder Füße hoch und Zeit mit der Familie verbringen, macht's euch eine gute Zeit und genießt den Feiertag. Wir begleiten euch mit mehr Hits und mehr Vielfalt.
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6: Gerade alles ruhig auf den Straßen. Gute Fahrt euch.
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6: Da sind gerade keine gemeldet.
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6: Hin und wieder kommt die Sonne durch, sonst hängen eher einige Wolken über unserer Region. Dazu Temperaturen von maximal 11 bis 14 Grad. Im Laufe des Tages kann es auch mal leicht regnen. Morgen sieht's ähnlich aus, eher grau mit bisschen Sonne. Laut Wettertrend wird's ab Samstag wieder schöner. Zumindest gehen die Temperaturen leicht hoch, bis zu 16 Grad sind drin.

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Ja, wer behauptet, Faschingsvereine können nur mit Narrenkappe, Clownsnase und großem Trara lustig sein und das nur im Winter, der irrt. Den Beweis gibt's ab heute und das gleich 4 Tage lang. Die Ingolstädter Nawalla lädt zur großen Geburtstagsfeier in den Ingolstädter Klänzepark ein. Und das wird ein echter Partymarathon. In 10 Minuten mehr davon hier auf Radio Inn.

0: Bitte!
1: Ja, von wegen Fasching geht nur an Fasching. Die Navalla Ingolstadt kann eigentlich immer feiern. Der Beweis, heute bis zum kommenden Sonntag ist Party nonstop mit der Faschingsgesellschaft. Und das aus gutem Grund, denn der Verein ist 70 geworden. Was da gleich abgeht, Oliver Scholtisek weiß es.
2: Fangen wir mal so an. Es wird laut. Und da ist es gut, dass die Narren ihr viertägiges Partydomizil im Klenzepark bezogen haben. Denn gefeiert wird dort rund um das Exerzierhaus. Und es soll wirklich für jeden was dabei sein. Also von Kinderbespaßung bis Eskalation. Der Vatertag ist da schon mal ein guter Anfang. Start ist um 10 Uhr. Der Ingolstädter Bundestagsabgeordnete Reinhard Brandl übernimmt den Bieranstich. Dann wird gefeiert mit Musik, gegrilltem oder einfach nur Weißwürst. Weil einige doch noch am Freitag arbeiten müssen, ist erstmal um 20 Uhr Schluss. Dafür geht's ins Wochenende rein umso heftiger weiter. Am Freitagabend wird getanzt ab 20 Uhr auf der 90er-Party. Der Samstag gehört der Familie mit Kinderolympiade, später Bierpong-Turnier und am Abend Live-Musik bis Mitternacht. Und am Sonntag wird mit der Fahnenweihe nochmal Tradition gepflegt. Schon um 9.30 Uhr geht's im Exerzierhaus los mit dem Einzug der Vereine, Gottesdienst, anschließend Frühschoppen und Wattturnier.
1: 70 Jahre Navalla Ingolstadt, jetzt ab 10 Uhr bis Sonntag 17 Uhr. 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
13: Angela Kress. Erst warme Worte, dann gleich ein heikles Thema. Beim Besuch von US-Präsident Trump in China hat Staatschef Xi vor einem Konflikt um Taiwan gewarnt. China beansprucht Taiwan für sich, die USA beliefern den Inselstaat mit Waffen. Bei dem Treffen wird es wohl auch um die Straße von Hormuz gehen, die wichtig für den Ölhandel ist und auch Auswirkungen auf die Ölpreise bei uns hat. Die USA erhoffen sich Hilfe von China bei der Absicherung der Wasserstraße. Die Weltmeere könnten auf neue Wärmerekorde zusteuern. Die Entwicklung würde an die Situation im Frühjahr 2023 erinnern, als die globalen Meerestemperaturen begannen, die Höchstwerte früherer Jahre mit immer größerem Abstand zu übertreffen, heißt es vom Alfred-Wegener-Institut in Bremerhaven. Besonders stark aufgeheizt sei aktuell der Pazifik vor der Küste Kaliforniens und Mexikos. Mit einem Gottesdienst zu Christi Himmelfahrt beginnt in Würzburg der zweite Tag des Katholikentags. Dazu wurde auch Bundespräsident Steinmeier erwartet. Im Anschluss will er heute mit Ehrenamtlichen und Fachleuten über das vielfältige ehrenamtliche Engagement sprechen. Bis zum Sonntag werden auf dem Katholikentag etwa 60.000 Menschen erwartet. Die beiden dominanten deutschen Frauenfußballteams der vergangenen Jahre treffen im DFB-Pokalfinale aufeinander. In Köln kommt es heute ab 16 Uhr zum Endspiel zwischen dem VfL Wolfsburg und dem FC Bayern München. Moritz Einzel berichtet.
14: In der Liga haben die Münchnerinnen 16 Punkte Vorsprung auf den VfL und sind natürlich deutscher Meister. Doch in einem Spiel kann alles passieren und die Wölfinnen können DFB-Pokal. Nicht umsonst haben sie den Wettbewerb bis 2024 10-mal in Folge gewonnen. Und Wolfsburgs Ikone Alexandra Popp will sich jetzt nochmal mit dem Titel nach Dortmund verabschieden.
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15: In Regensburg-Schwabbelweis, da sind aktuell noch einige Straßen gesperrt. Grund ist ein Bombenfund. Heute Morgen um 9 ist da evakuiert worden. Wir geben Bescheid, wenn die Bombe entschärft worden ist.
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15: Da sind gerade keine gemeldet.
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15: Hin und wieder kommt die Sonne durch, sonst hängen eher einige Wolken über unserer Region. Dazu Temperaturen von maximal 11 bis 14 Grad. Im Laufe des Tages kann es auch mal leicht regnen. Morgen sieht's ähnlich aus, eher grau mit bisschen Sonne. Laut Wettertrend wird's ab Samstag wieder schöner. Zumindest gehen die Temperaturen leicht hoch, bis zu 16 Grad sind drin.

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1: Kurz nach 10, ich bin Emily Gingel. Gerade ist ja alles frei auf den Straßen bei uns in der Region. Wir begleiten euch auch auf dem Weg in den Kurzurlaub. Also an alle, die sich morgen freigenommen haben, ich wünsche euch ein schönes, langes Wochenende.

0: So klingt euer Feiertag. Und wer den lieber mit Füße hoch auf dem Sofa verbringt beim Eurovision Song Contest, da steht heute das zweite Halbfinale an. Und am Samstag dann das große Finale in Wien. Aber ich muss ehrlich gestehen, ich habe es jetzt nicht so verfolgt. Also für Deutschland singt Sarah Engels und das war's dann eigentlich auch schon. Mehr weiß ich nicht. Trotzdem werde ich wie viele andere den ESC gucken. Aber warum ist das eigentlich so? Warum schauen sich so viele Menschen gerne Wettkämpfe oder Wettbewerbe an? Meine Kollegin Julia Wasselkopf weiß Bescheid. Hi Julia.
1: Hallo.
0: Also Julia, klär uns auf. Was finden wir an Wettbewerben so toll?
1: Ja, Wettbewerbe erzeugen Spannung und genau darauf reagiert unser Gehirn besonders stark. Es gibt Gewinner, Verlierer, Überraschungen und emotionale Momente. Dazu kommt das Mitfiebern. Viele suchen sich automatisch Favoriten aus und fühlen emotional mit. Und genau dieses gemeinsame Erleben macht Wettbewerbe so attraktiv. Egal ob beim Sport oder bei Musikshows.
0: Warum fiebern denn selbst Menschen mit, die sich eigentlich kaum für den ESC interessieren?
1: Also große Wettbewerbe werden schnell zu Gemeinschaftserlebnissen. In der Familie, im Freundeskreis oder online sprechen plötzlich alle darüber. Ja, und dadurch entsteht das Gefühl, Teil von etwas Größerem zu sein. Außerdem funktionieren viele Wettbewerbe nach ganz einfachen Regeln. Wer gewinnt, wer scheidet aus und das macht sie leicht verständlich, selbst ohne großes Vorwissen.
0: Danke, Julia. Also wir lieben einfach Wettbewerbe, sehen wir dann auch wieder, wenn die WM startet. Plötzlich ist dann wieder jeder Fußballfan, Trainer, Schiri und ja quasi eigentlich mit selbst auf dem Platz. Ja, genau.

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9: Auf der A3 Passau Richtung Nürnberg zwischen Regensburg Universität und Kreuz Regensburg, da ist aktuell der Standstreifen blockiert durch ein kaputtes Auto. Rettungsfahrzeuge sind da außerdem im Einsatz. Sonst normaler Verkehr. Gute Fahrt euch.
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9: Da sind gerade keine gemeldet.
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9: Hin und wieder kommt die Sonne durch, sonst hängen eher einige Wolken über unserer Region. Dazu Temperaturen von maximal 11 bis 14 Grad. Im Laufe des Tages kann es auch mal leicht regnen. Morgen sieht es ähnlich aus, eher grau mit bisschen Sonne. Laut Wettertrend wird es ab Samstag wieder schöner. Zumindest gehen die Temperaturen leicht hoch, bis zu 16 Grad sind drin.
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Radio Inn am Donnerstag. Und passend heute zum Vatertag ist heute auch der Tag des Wanderns. Und ist euch auch aufgefallen, mittlerweile hat irgendwie jeder Wanderschuhe. Bei uns ja sowieso schon mehr als im Rest Deutschlands, aber jeder geht mittlerweile irgendwie auf den Berg. Warum Wandern im Trend liegt, das klären wir gleich hier bei Radio Inn.

0: Ihr hört Radio Inn am Feiertag und wir gehen es heute ganz entspannt an. Weniger Stress mit Kilometer-Detox, das zusammen, das haben mittlerweile vor allem viele Jüngere für sich entdeckt und die schnüren mittlerweile die Wanderstiefel. Heute ist Tag des Wanderns und da hat sich mein Kollege Tim Schmermbeck mit dem aktuellen Trendsport beschäftigt. Tim, warum begeistert Wandern denn so viele und plötzlich vor allem auch die jüngeren Menschen?
1: Das liegt so ein bisschen am Image vom Wandern, das ein ganz anderes ist als noch vor ein paar Jahren. Da hat vor allem Social Media auch stark zu beigetragen. Es gibt zum Beispiel so richtige Wanderinfluencer. Also durch die lernt man dann immer wieder neue Wanderwege oder auch Touren kennen. Und diese können dann mittlerweile auch einfach spontan per App geplant werden.
0: Und gesund ist das Ganze ja wahrscheinlich auch noch.
1: Ja, und zwar ziemlich. Wer regelmäßig wandert, kann das Herz-Kreislauf-System stärken. Auch die Ausdauer verbessert sich und Stress wird reduziert. Und das Beste, schon eine einzige kleine Wanderung kann positive Effekte haben. Viele Menschen berichten schon nach einzelnen Wanderungen davon, entspannter zu sein und auch besser abschalten zu können.
0: Nee, ist ja auch eine tolle Sportart. Übrigens, heute am Vatertag, da wird auch gewandert. Aber ich muss euch enttäuschen, liebe Väter, das mit dem Gesund, das gilt nicht, wenn Bier mit im Spiel ist.
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14: Ich bin Angela Kress. In der Koalition wird ja gerade um viele Themen extrem gerungen. Die frühere Bundeskanzlerin Merkel hat dem Magazin Focus gesagt, die Menschen sollten die Leistungen der Regierung fair bewerten. Ronny Thorau berichtet.
15: Mit Maß und Mitte. So sollten die Bürger gerade auch bewerten, was die Regierung schon geschafft habe. Zu einzelnen Maßnahmen äußerte sich Merkel zwar nicht, warb aber um Verständnis. Die Regierung arbeite gerade unter wirklich schwierigen äußeren Bedingungen, etwa die Kriege in der Ukraine und im Iran. Merkel will offenbar auch selber etwas tun, um die unter Druck stehende Demokratie in Deutschland zu stärken. Sie denke über ein Stipendium für junge Leute nach.
14: Heute ist Vatertag, da sind viele Menschen unterwegs und trinken Alkohol. Das Risiko für Unfälle unter Alkoholeinfluss ist heute 3-mal so hoch wie an einem durchschnittlichen Tag im Jahr. Das hat der Verkehrssicherheitsrat auf Grundlage von Daten des Statistischen Bundesamts gemeldet. Vor einem Jahr gab es demnach am Vatertag bundesweit rund 280 Unfälle, weil Alkohol im Spiel war. Mehr als 120 Menschen wurden verletzt, teilweise schwer. Er war mal die rechte Hand des ukrainischen Präsidenten Selenskyj. Jetzt sitzt der frühere Präsidialamtschef Jermak in U-Haft. Das teilte ein Richter des obersten Antikorruptionsgerichts mit. Jermak muss sich wegen Geldwäschevorwürfen verantworten. Ihm und 5 anderen Verdächtigen werden illegale Millionengeschäfte bei einem Luxusbauprojekt vorgeworfen. Er selbst hatte die Vorwürfe zurückgewiesen. In Ringsburg haben rund 430 Anwohnerinnen und Anwohner im Nordosten der Stadt ihre Häuser verlassen. Dort soll ein rund 100 Kilogramm schwerer Blindgänger aus dem Zweiten Weltkrieg entschärft werden. Das soll gegen Mittag passieren, hieß es von der Polizei. Die hatte den Fundort über Nacht bewacht.
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7: Auf der A9 München Richtung Nürnberg zwischen Greding und Hilpoltstein. Da steht ein kaputtes Auto auf dem Standstreifen. Und auch auf der A3 Passau Richtung Nürnberg zwischen Regensburg Universität und Kreuz Regensburg ist der Standstreifen blockiert. Auch hier ein kaputtes Auto. Hier sind außerdem noch Rettungsfahrzeuge im Einsatz.
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7: Da sind gerade keine gemeldet. Gute Fahrt euch.
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7: Hin und wieder kommt die Sonne durch, sonst hängen eher einige Wolken über unserer Region. Dazu Temperaturen von maximal 11 bis 14 Grad. Im Laufe des Tages kann es auch mal leicht regnen. Morgen sieht's ähnlich aus, eher grau mit bisschen Sonne. Laut Wettertrend wird's ab Samstag wieder schöner. Zumindest gehen die Temperaturen leicht hoch, bis zu 16 Grad sind drin.

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1: Hi, ich bin Emily Gingel. Zusammen geht's durch den Feiertag und in die nächste Stunde gleich mit Take That, Back for Good und jetzt Leonie mit Don't Worry.

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0: Mit Regenschirm und Bier geht's die Donau entlang. Heute am Vatertag wird egal bei welchem Wetter gefeiert. Auch Alvaro Soler feiert heute. Seine Tochter ist vor knapp 2 Jahren zur Welt gekommen und das werden alle Papas kennen. Zum Abenteuer Vaterschaft gehören auch mal Schockmomente. So einen hat Alvaro Soler erst letzten Monat erlebt. Seine Frau Melanie hat es auf Instagram erzählt. Sie mussten die Tochter wegen einer allergischen Reaktion mit Atemnot und Hautausschlag per Krankenwagen in die nächste Notaufnahme bringen.
1: Ich muss jetzt diesen Schock erstmal verdauen. Mausi geht's auf jeden Fall schon wieder so gut. Man sieht an ihrer Haut nichts mehr. Es ist, als wäre nichts passiert. Sie muss natürlich nach wie vor Medikamente nehmen und ich muss sie weiter beobachten. Aber Gott sei Dank ist sie schon wieder am Spielen, am Lachen, am Rumbrabbeln und hat es echt super gut weggesteckt.
0: Ja, das ist aber auch immer erstmal ein Schock. Aber den Vatertag kann Alvaro Soler also zum Glück wieder spielend mit seiner Tochter verbringen. Praktischerweise hat er gerade sogar eine längere Tourpause und deshalb auch Zeit für die Familie. Macht euch heute auch einen schönen Feiertag. Wir begleiten euch mit mehr Hits und mehr Vielfalt. Ja.

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10: In Regensburg zwischen Fleischmannstraße in Regensburg und Tegernheim, also Regensburg Richtung Straubing, da ist momentan gesperrt. Grund ist die Bombenentschärfung, die läuft da aktuell. Und auf der A9 München Richtung Nürnberg zwischen Ingolstadt Süd und Ingolstadt Ost, aktuell 1 Kilometer Stau, es dauert hier 6 Minuten länger.
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10: Da ist aktuell nichts gemeldet. Wenn ihr unterwegs seid, kommt gut an.
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10: Hin und wieder kommt die Sonne durch, sonst hängen eher einige Wolken über unserer Region. Dazu Temperaturen von maximal 11 bis 14 Grad. Im Laufe des Tages kann es auch mal leicht regnen. Morgen sieht's ähnlich aus, eher grau mit bisschen Sonne. Laut Wettertrend wird's ab Samstag wieder schöner. Zumindest gehen die Temperaturen leicht hoch, bis zu 16 Grad sind drin.
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Radio Inn an eurem Feiertag und ein riesiges Dreitagesfestival mit 14 Bands und das mitten auf einem Schulsportplatz. Das gibt's und zwar hier bei uns in der Region. In Rennertshofen steht nämlich das Dreitages-Open Air in den Startlöchern. Was euch da erwartet und wie ihr dabei gleichzeitig noch was für den guten Zweck tun könnt, das hört ihr gleich hier auf Radio Inn.

0: Ihr hört Radio Inn am Donnerstag. Heute ein Feiertag und heute geht's auch los. 3 Tage, 14 Bands und ein Schulsportplatz, der sich in ein Festivalgelände verwandelt. In Rennertshofen geht das große Ranshof Open Air in die 5. Runde mit buntem Programm für die ganze Familie. Für die Kids gibt's zum Beispiel eine große Hüpfburg und betreutes Malen und Basteln. Für die Erwachsenen heißt es bahnfrei auf der Tanzfläche und die Musik genießen. Aber nicht jede Band darf hier einfach so vors Mikro. Es gibt nämlich eine eiserne Regel, erklärt Mitorganisator David Birks.
1: Nur Bands, die mindestens ein Bandmitglied aus dem Gemeindegebiet von Rennertshofen haben und heuer zum ersten Mal 2 Schülerbands aus Neuburg.
0: Ja, und das Beste, der Eintritt zum Open Air ist kostenlos. Für den guten Zweck könnt ihr aber trotzdem was in die Kasse werfen.
1: Spenden unterstützen eine gemeinnützige Einrichtung, wo Kultur stattfinden kann, wo Vereine die Möglichkeit haben, diesen Veranstaltungsort zu nutzen, wo wir den Marktkern, der leider verödet, beleben mit unserem kleinen Kinocafé und unserer Außengastronomie im Sommer, dem Kulturtreff kommen diese Spenden zugute.
0: Los geht's heute um 18 Uhr auf dem Schulsportplatz in Rennertshofen. Alle Infos zum Line-Up gibt's auf der Instagram-Seite vom Kulturtreff Rennertshofen. 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
6: Ich bin Angela Kress. Zum Vatertag gehört für viele auch Alkohol dazu. Experten zufolge ist das Risiko von Unfällen unter Alkoholeinfluss an Vatertag 3-mal so hoch wie an einem durchschnittlichen Tag im Jahr. Diana Kramer berichtet.
7: Die Bilanz des letzten Jahres, 284 Unfälle und mehr als 160 Verletzte. Der Verkehrssicherheitsrat appelliert deshalb, kein Alkohol am Steuer oder auf dem Fahrrad. Das gelte an Himmelfahrt, aber auch an jedem anderen Tag des Jahres. Immerhin, immer mehr Männer nutzen den Feiertag für Familienausflüge statt Promilletouren.
6: Angesichts von Streit in der Koalition fordern der CDU-Arbeitnehmerflügel und der konservative SPD-Flügel Seeheimer Kreis, das Bündnis auf sich zusammenzureißen. Im Moment bestimmten die lautesten der Parteien die öffentliche Wahrnehmung, sagte Seeheimer Sprecher Limbacher dem Spiegel. Die frühere Kanzlerin Merkel sagte dem Fokus, die Menschen sollten die Leistungen der Regierung fair bewerten. Sie verwies auf schwierige äußere Umstände. Kurz bevor eine EU-Frist zur Lohntransparenz ausläuft, gibt es in den meisten Stellenanzeigen hierzulande weiter keine detaillierten Angaben zum Gehalt. Die Jobseite Indeed fand in gut 12% solche Angaben, letzter Platz der 7 untersuchten europäischen Länder. Die EU-Richtlinie soll unter anderem dafür sorgen, die Einkommensunterschiede von Männern und Frauen auszugleichen. Arbeitgeber sollen schon vor einem Bewerbungsgespräch Angaben zum Gehalt machen müssen. Wie können Milliardenlöcher bei den gesetzlichen Krankenkassen gestopft werden? Das Kabinett hat ja ein Sparpaket auf den Weg gebracht und der Chef des Kassenspitzenverbands Blatt fordert jetzt, Kurs zu halten, auch wenn der Druck hoch sei. Zuletzt hatte Ärztepräsident Reinhardt einen Aufschub gefordert. Unter anderem in Arztpraxen soll es Ausgabenbremsen geben.
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8: Auf der A9 München Richtung Nürnberg zwischen Ingolstadt Süd und Ingolstadt Ost gerade 1 Kilometer Stau. Ihr braucht hier 7 Minuten länger. Und in Regensburg zwischen Fleischmannstraße in Regensburg und Tegernheim, da ist aktuell gesperrt. Da läuft momentan die Bombenentschärfung. Also Regensburg Richtung Straubing zwischen Fleischmannstraße in Regensburg und Tegernheim ist gerade wegen der Bombenentschärfung gesperrt.
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8: Da sind gerade keine gemeldet. Gute Fahrt euch.
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8: Hi, ich bin Emily Gingel und wir stoßen heute mal auf alle Papas an. Ein ganz großes Danke fürs nachts um 3 abholen, beibringen, wie eine Flasche mit einem Feuerzeug aufgemacht wird und fürs immer da sein, wenn Mama mal zu streng ist. Also auf euch!

0: Mit uns geht's durch den Donnerstagmittag und heute, wenige Tage nach dem Muttertag, ist Vatertag. Mamas oder Frauen allgemein bekommen zu solchen Anlässen ja oft auch Blumen geschenkt. Wieso denn nicht einfach auch mal dem Papa oder dem Mann ein paar Blumen schenken? Hannes Schrader ist Florist und deutsche Blumenfee 2025-26. Hannes, woran liegt's, dass Männer viel seltener Blumen geschenkt bekommen als Frauen?
1: Ich kann es gar nicht so genau sagen. Ich glaube, das ist auch ein bisschen unterschiedlich, in welcher Region oder ob man jetzt eher in der Stadt oder auf dem Land lebt. Ich kann das aus eigener Erfahrung sagen, hier auf dem Land freuen sich die Männer lieber über eine Biertulpe. Und ich glaube, in der Stadt wird auch gerne mal eine Topfpflanze oder halt auch eine Blume in Strauß-Variante gern gesehen.
0: Aber was wäre denn so eine geeignete Pflanze, die ich meinem Papa oder meinem Partner zu so einem Anlass wie heute zum Vatertag oder vielleicht mal zum Geburtstag schenken könnte?
1: Also super pflegeleicht sind zum Beispiel alle möglichen Sansevierien-Arten. Die haben zum Beispiel auch noch den Vorteil, dass sie die Luft reinigen und sehr, sehr viel Sauerstoff abgeben. Also sehr gut fürs Schlafzimmer geeignet. Und alle dickfleischigen Pflanzen, ob so eine Echeverien oder Sukkulenten Sachen sind. Die sind halt einfach sehr, sehr pflegeleicht. Sie brauchen wenig Wasser. Man kann sie gut einfach auch mal ein, zwei Monate vergessen. Also die ideale Pflanze für den Großteil der Männer.
0: Ja, danke für deinen Tipp. Kann man auf jeden Fall mal ausprobieren. Oder wie du schon sagst, so eine Biertulpe ist auch immer nett anzusehen.
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6: In Regensburg zwischen Fleischmannstraße und Tegernheim, da ist aktuell gesperrt, also Regensburg Richtung Straubing. Grund ist die Bombenentschärfung, die läuft da aktuell in Schwapelweiß. Und Vorsicht auf der A9, Nürnberg Richtung München zwischen Ingolstadt Nord und Ingolstadt Süd, da sind gerade Fahrradfahrer auf der Straße. Und zwischen Ingolstadt Süd und Ingolstadt Ost, da staut es sich gerade auf der A9 auf 1 Kilometer, ihr braucht 6 Minuten länger.
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6: Da sind gerade keine gemeldet.
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0: Radio Inn am Donnerstagmittag. Und heute Abend, da steht schon das zweite Halbfinale vom Eurovision Song Contest an. Deutschland hat sich schon qualifiziert. Sarah Engels steht am Samstagabend auf der Bühne in Wien. Einen kleinen Vorgeschmack auf die große Bühne mit viel Publikum gab's also schon. Wie hat sie das erlebt und wie sehen ihre Vorbereitungen jetzt aufs Finale aus? Darüber haben wir mit Sarah Engels am Rande eines Empfangs in der Deutschen Botschaft in Wien gesprochen. Wir haben bei ihr nachgefragt, nach dem ersten Auftritt vor ganz großem Publikum im Halbfinale, wie fühlt sich das an?
1: Ich muss sagen, sehr positiv und ich bin total beseelt und immer noch sehr happy, weil mit Publikum war es nochmal ein ganz anderes Gefühl. Die Halle hat gebebt, das gibt einem natürlich auch schon mal eine gewisse Energie.
0: Und wir wollten wissen, was peilt sie an? Denn der ein oder andere Experte sieht sie ja nicht ganz so weit vorne.
1: Das, was ich mir eigentlich vorgenommen habe hier, und das ist nicht ganz hoch im Ranking zu sein, sondern ein bisschen mehr Leichtigkeit nach Deutschland zu bringen, ein bisschen mehr Zusammenhalt und das Positive zu sehen, als immer nur zu denken, was könnte denn alles schief gehen und was könnten denn die anderen vielleicht von uns denken.
0: Ja, ist doch eine Top-Einstellung. Wir drücken auf jeden Fall die Daumen und wünschen dir, Sarah, alles, alles Gute für den Eurovision Song Contest jetzt am Samstag in Wien. Und auch bei uns geht's jetzt weiter mit mehr Hits und mehr Vielfalt.

0: Das und noch viel mehr gleich auf Radio N.
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17: Ich bin Angela Kress. Der Normenkontrollrat kritisiert die Pläne für ein neues Heizungsgesetz scharf. Das hat die Regierung ja gestern auf den Weg gebracht. Der Bild sagte der NKR-Chef, es sei ein Paradebeispiel dafür, warum Menschen staatliche Regeln nicht mehr verstehen würden. Er findet den Entwurf zu kompliziert mit zu vielen unklaren Vorgaben. Der neue Entwurf soll unter anderem ändern, wann wie viel erneuerbare Energien genutzt werden müssen. Heute ist Vatertag, da sind viele Menschen unterwegs und trinken Alkohol. Das Risiko für Unfälle unter Alkoholeinfluss ist heute dreimal so hoch wie an einem durchschnittlichen Tag im Jahr. Das hat der Verkehrssicherheitsrat auf Grundlage von Daten des Statistischen Bundesamts gemeldet. Vor einem Jahr gab es demnach am Vatertag bundesweit rund 280 Unfälle, weil Alkohol im Spiel war. Mehr als 120 Menschen wurden verletzt, teilweise schwer. Zum Auftakt des Besuchs von US-Präsident Trump in China haben sich beide Seiten um ein stabileres Verhältnis der Großmächte bemüht. Zugleich hat Chinas Staatschef Xi laut staatlicher Nachrichtenagentur aber vor einem Konflikt um Taiwan gewarnt. Mit Trump war auch eine große Wirtschaftsdelegation nach China gereist. Auch für die deutsche Wirtschaft ist wichtig, wie das Treffen läuft. USA und China sind wichtige Handelspartner. In der Ukraine ist Untersuchungshaft gegen den früheren ukrainischen Präsidialamtschef Jermak angeordnet worden. Ulf Mauder berichtet aus Moskau über die Entscheidung des obersten Antikorruptionsgerichts.
18: Teile der Machtelite und ranghohe Beamte stehen schon lange im Ruf, sich im Zuge des Krieges zu bereichern. Die Ukraine gilt trotz Reformen noch immer als einer der korruptesten Staaten überhaupt. Präsident Zelensky hat der Europäischen Union im Streben um eine Mitgliedschaft den Kampf gegen die Korruption zugesichert.
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19: Auf der A9 München Richtung Nürnberg zwischen Ingolstadt Süd und Ingolstadt Ost gerade 1 Kilometer Stau, es dauert hier 5 Minuten länger. Und in Regensburg im Ortsteil Schwabelweiß zwischen Fleischmannstraße in Regensburg und Tegernheim, da ist aktuell gesperrt. Grund ist die Bombenentschärfung, die läuft da gerade.
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19: Da sind gerade keine gemeldet.
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1: Ich wünsche euch einen schönen Feiertag. Mit uns geht's durch den Mittag jetzt dabei. Mary J. Blige, Family Affair. Und davor was Aktuelles von Miles Smith, Stay. Ich bin Emily Gingel. Hi.

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0: Donnerstagmittag. Schön, dass ihr dabei seid. Und wir gehen es heute ganz entspannt an. Weniger Stress mit Kilometer-Detox, das zusammen, das haben mittlerweile vor allem viele Jüngere für sich entdeckt. Und die schnüren mittlerweile die Wanderstiefel. Heute ist Tag des Wanderns und da hat sich mein Kollege Tim Schmerenbeck mit dem aktuellen Trendsport beschäftigt. Tim, warum begeistert Wandern denn so viele und plötzlich vor allem auch die jüngeren Menschen?
1: Das liegt so ein bisschen am Image vom Wandern, das ein ganz anderes ist als noch vor ein paar Jahren. Da hat vor allem Social Media auch stark zu beigetragen. Es gibt zum Beispiel so richtige Wanderinfluencer. Also durch die lernt man dann immer wieder neue Wanderwege oder auch Touren kennen. Und diese können dann mittlerweile auch einfach spontan per App geplant werden.
0: Und gesund ist das Ganze ja wahrscheinlich auch noch.
1: Ja, und zwar ziemlich. Wer regelmäßig wandert, kann das Herz-Kreislauf-System stärken. Auch die Ausdauer verbessert sich und Stress wird reduziert. Und das Beste, schon eine einzige kleine Wanderung kann positive Effekte haben. Viele Menschen berichten schon nach einzelnen Wanderungen davon, entspannter zu sein und auch besser abschalten zu können.
0: Nee, ist ja auch eine tolle Sportart. Übrigens, heute am Vatertag, da wird auch gewandert. Aber ich muss euch enttäuschen, liebe Väter, das mit dem Gesund, das gilt nicht, wenn Bier mit im Spiel ist.
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Das ist Radio Inn an eurem Feiertag. Schwimmen, Radeln, Laufen und das Ganze mit fast 3000 Leuten. Der Audi Triathlon Ingolstadt bricht dieses Jahr alle Rekorde und lockt selbst einen 80-Jährigen aus der Schweiz als Teilnehmer. Warum der Veranstalter sich aber auf gar keinen Fall weiter vergrößern will, das hört ihr gleich hier bei Radio Inn.

0: Radio Inn am Donnerstagmittag. Ja, wenn fast 3000 Menschen in den Ingolstädter Baggersee springen, durch die Landschaft radeln und anschließend in die Innenstadt laufen, dann ist wieder Ausnahmezustand. Der Ingolstädter Triathlon steht an und dieses Mal ist alles noch eine Nummer größer. Aus fast 40 Nationen reisen die Sportler in gut einem Monat dafür an. Noch nie gab es so viele Teilnehmer und bis zu 20.000 Zuschauer werden erwartet. Dass der jährliche Wettkampf so durch die Decke geht, macht Veranstaltungschef Gerhard Budi natürlich extrem stolz.
1: Ja, der Event ist natürlich über die Grenzen Deutschlands mittlerweile auch im Ausland bekannt und die Athleten, die schon da waren, geben das natürlich auch wieder weiter, sind auch zufrieden und bekommen absolut immer wieder positives Feedback. Also wir haben dieses Jahr Teilnehmerrekord mit 2.872 gemeldeten Startern.
0: Aber internationale Triathlon-Hochburg wird Ingolstadt trotzdem nicht.
1: Vergrößern wollen wir uns auf keinen Fall. Also wir haben eine maximale Kapazität von 3.000 Teilnehmern und wir werden auch nicht über diese Zahl hinausgehen. Streckentechnisch wird sich auch nichts ändern, weil wir auch verschiedene Rahmenbedingungen haben, eben mit Genehmigungsgebühren, mit Behörden, Stadt Ingolstadt, Landratsamt Eichstätt, Neuburg, Schrobenhausen. Die Strecke muss vollumfänglich gesperrt werden, die Laufstrecke und so weiter. Und da gibt es also zukünftig keine Änderungen.
0: Falls ihr am 14. Juni an der Strecke nicht mitjubeln könnt, der komplette Triathlon wird in diesem Jahr auch im Internet live übertragen. Und bis dahin begegnet ihr mit Sicherheit schon vielen Hobbysportlern in und rund um Ingolstadt beim Trainieren. 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
11: Ich bin Helen Martin. Ex-Bundeskanzlerin Merkel hat an die Menschen in Deutschland appelliert, die Leistungen der amtierenden Bundesregierung fair zu bewerten. Dem Nachrichtenmagazin Focus hat sie gesagt, die Regierung arbeite unter wirklich schwierigen äußeren Bedingungen. Merkel verwies auf die Kriege in der Ukraine und im Iran. Durch die sind ja bei uns die Energiepreise gestiegen. Kurz bevor eine EU-Frist zur Lohntransparenz ausläuft, gibt es in den meisten Stellenanzeigen in Deutschland weiter keine detaillierten Angaben zum Gehalt. Die Jobseite Indeed fand in gut 12% solcher Angaben letzter Platz der 7 untersuchten europäischen Länder. Die EU-Richtlinie soll unter anderem dafür sorgen, die Einkommensunterschiede von Männern und Frauen auszugleichen. Arbeitgeber sollen schon vor einem Bewerbungsgespräch Angaben zum Gehalt machen müssen. Die Koalition will ja bis zur Sommerpause ein Reformpaket schnüren mit den Themen Steuern, Arbeitsmarkt, Rente und Bürokratieabbau. Arbeitgeberpräsident Dulger hat die Gewerkschaften und die SPD davor gewarnt, Reformen zu bremsen. Saarlands Ministerpräsidentin Rehlinger hat in der Rheinischen Post derweil höhere Steuerbelastungen für Spitzenverdiener und Erben gefordert. Die beiden dominanten deutschen Frauenfußballteams der letzten Jahre treffen im DFB-Pokalfinale aufeinander. In Köln kommt es heute ab 16 Uhr zum Endspiel zwischen dem VfL Wolfsburg und dem FC Bayern München. Moritz Einzel berichtet.
12: In der Liga haben die Münchnerinnen 16 Punkte Vorsprung auf den VfL und sind natürlich deutscher Meister. Doch in einem Spiel kann alles passieren und die Wölfinnen können DFB-Pokal. Nicht umsonst haben sie den Wettbewerb bis 2024 10-mal in Folge gewonnen. Und Wolfsburgs Ikone Alexandra Popp will sich jetzt nochmal mit dem Titel nach Dortmund verabschieden.
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13: Aktuell liegen uns keine größeren Störungsmeldungen vor.
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13: Sind uns aktuell keine gemeldet. Weiterhin gute Fahrt.
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17: Kurz nach zwei. Schönen Vatertag euch. Für viele ist das ja auch jetzt ein langes Wochenende und manchmal ist sowas stressiger als ein Arbeitstag. Wie ihr auf jeden Fall an diesem Wochenende entspannen könnt, darüber reden wir gleich. Und natürlich gibt's auch für die gute Laune und die Entspannung mehr Hits und mehr Vielfalt. Madonna gleich nach Kamrat.

0: Schönen Feiertag euch. Für viele ist das heute ja der Start ins lange Wochenende. Also eigentlich die perfekte Zeit, um endlich mal zu entspannen. Wenn da nicht der Freizeitstress wäre. Ja, so ein paar freie Tage können durchaus mal anstrengender sein als Arbeitstage. Aber keine Sorge, mit uns geht's stressfrei durchs lange Wochenende. Und ich verrate euch jetzt, wie ihr das am besten anstellt. Denn da ist wirklich Tipp Nummer 1. Macht einfach mal gar nichts. Es ist völlig okay, nicht jeden Tag bis in die letzte Minute durchzuplanen und dauernd Ausflüge zu machen. Wichtig ist auch einfach mal das Handy ausschalten und immer wieder für kurze Auszeiten sorgen. So ein einfacher Spaziergang um den Block, es muss ja nicht gleich die Runde 5 Kilometer durch den Wald sein. Oder auch mal ein Nickerchen auf dem Sofa, mitten am Tag, ganz ohne schlechtes Gewissen. Denn so eine kleine Pause tut einfach gut. Also, einen entspannten Feiertag euch heute mit mehr Hits und mehr Vielfalt.
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10: Aktuell liegen uns keine größeren Störungsmeldungen vor.
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10: Blitzer sind uns keine gemeldet. Bitte trotzdem vorsichtig fahren.
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Bollerwagen und Bier. Ja, so wird traditionell der Vatertag bei uns gefeiert. Aber wie sieht's eigentlich in anderen Ländern aus? Reden wir gleich mal drüber. Nach mehr Hits und mehr Vielfalt.

Schönen Vatertag euch heute. Na, wer von euch ist auch mit Bier und Bollerwagen unterwegs? Das ist ja bei uns nicht mehr wegzudenken. In anderen Ländern ist sowas eher kein Thema. Ich habe mir mal angeschaut, wie andere Nationen diesen Feiertag feiern. Meistens ist der übrigens eher im Juni, zum Beispiel in den USA. Da verbringen Väter den Tag mit ihrer Familie und kriegen meist Geschenke von ihren Kindern. Genauso läuft es in Frankreich. Da hat übrigens ein Feuerzeughersteller den Vatertag erfunden, in der Hoffnung, dass die Väter ganz viele Feuerzeuge geschenkt bekommen. Das hat allerdings nicht funktioniert. Auch in den Niederlanden ist der Vatertag übrigens im Juni. Da wird er allerdings so richtig mit der Familie gefeiert. Die Kinder bringen den Papas Frühstück und ein kleines Geschenk ans Bett. Und dann gibt's oft noch einen gemeinsamen Ausflug. Den machen auch viele Familien in Neuseeland oder Australien. Oder sie gehen gemeinsam frühstücken. Ja, und in Russland, da ist es eher ähnlich wie bei uns. Da wird der Vatertag schon im Februar gefeiert. Und die Männer gehen gemeinsam mit den Kumpels oder Kollegen feiern und was trinken. Egal, wie ihr den Tag heute verbringt, viel Spaß dabei. 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
13: Ich bin Helen Martin. Für viele Männer ist der Vatertag ein Tag für Ausflüge mit Freunden oder Vereinskollegen. Und für viele gehört Alkohol dazu. Und das kann gefährlich sein. Laut Experten ist das Risiko von Unfällen unter Alkoholeinfluss an Vatertag 3-mal so hoch wie an einem durchschnittlichen Tag im Jahr. Diana Kramer mit den Einzelheiten.
14: Was als großer Spaß beginnt, endet oft im Krankenhaus. Die Bilanz des letzten Jahres: 284 Unfälle und mehr als 160 Verletzte. Der Verkehrssicherheitsrat appelliert deshalb, kein Alkohol am Steuer oder auf dem Fahrrad, das gelte an Himmelfahrt, aber auch an jedem anderen Tag des Jahres.
13: Mehr Pragmatismus und bessere Kommunikation. Das fordert der Städte- und Gemeindebund von der Bundesregierung. Hauptgeschäftsführer Berghegger hat in Funke-Zeitungen gesagt, die Bevölkerung sei bereit, Belastungen zu akzeptieren, wenn sie sieht, dass sich die Dinge zum Besseren verändern. Die Koalition müsse jetzt die Staatsfinanzen in den Griff kriegen, um Investitionen in die Zukunft zu ermöglichen. Lettlands Regierungschefin Selina ist zurückgetreten. Grund ist ein Koalitionsstreit über Drohnenvorfälle an der Grenze zu Russland. Letzte Woche waren 2 Drohnen über Lettland abgestürzt. Selina hatte daraufhin den Verteidigungsminister zum Rücktritt gedrängt. Sie wollte den Posten neu besetzen, allerdings nicht mit einem Vertreter ihres Koalitionspartners. Die progressive Partei hatte daraufhin die Regierungskoalition verlassen. Jetzt am Nachmittag ist das Fußball-DFB-Pokalfinale der Frauen. In Köln treffen Wolfsburg und der FC Bayern aufeinander. In der Liga haben die Münchnerinnen 16 Punkte Vorsprung und sind deutscher Meister. Die Wölfinnen wiederum haben den DFB-Pokal bis 2024 10-mal in Folge gewonnen. Anpfiff ist um 16 Uhr.
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15: Uns liegen momentan keine größeren Störungsmeldungen vor.
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2: Sind uns aktuell keine gemeldet. Weiterhin gute Fahrt.
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8: Ja, so ein bisschen zum Drinnenbleiben ist das Wetter teilweise schon in den letzten Tagen gewesen, oder? Gar kein Problem. Können wir ja heute auch machen eigentlich am Feiertag. Wir müssen ja nicht rausgehen, können alles ganz entspannt angehen lassen. Und wann die Sonne wieder kommt, darüber quatschen wir gleich. Jetzt habe ich erstmal mehr Hits mit alle Farben für euch. Und die Vielfalt kommt danach von Aerosmith.

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0: Mit mehr Hits und mehr Vielfalt geht's durch diesen Feiertag, der teilweise doch ein bisschen frisch ist. Ja, die Eisheiligen haben in den letzten Tagen ihrem Namen echt alle Ehre gemacht. Puh, geht's aber jetzt eigentlich so weiter? Das weiß natürlich mein Kollege Kai Zorn aus der Wetterredaktion. Wie wird's denn bis Sonntag?
1: Überall ist es wechselhaft. Der Vatertag, der Freitag, der Samstag und auch der Sonntag bringen immer wieder Schauer und Gewitter, teilweise auch mal längere Regenfälle. Die Temperaturen liegen in den etwas wärmeren Phasen bei über 15, in den kühleren Phasen nur bei um die 10 Grad.
0: Okay, also das perfekte Wetter, um sich zu Hause einzukuscheln. Bleibt der Mai denn so ungemütlich oder geht's auch irgendwann nochmal wieder aufwärts?
1: Schwierig, sehr schwierig ist das heuer. Natürlich wird's nach dem Tiefpunkt jetzt auch am nächsten Wochenende dann mit den Temperaturen mal wieder aufwärts gehen, aber so richtig beständiges, längere Zeit sonniges und warmes Wetter ohne Schauer und Gewitter ist in diesem Monat so gut wie nicht mehr in Sicht.
0: Na, dann haben wir zumindest das Glück, dass der Monat schon halb rum ist und dann kommt auf jeden Fall der Sommer irgendwann ums Eck. Euch einen schönen Feiertag.
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12: Uns liegen momentan keine größeren Störungsmeldungen vor.
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12: Blitzer sind uns keine gemeldet. Bitte trotzdem vorsichtig fahren.
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13: 0841 300 und 3 mal die 9.
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1: Ich bin als Kind schon zum Trachtenverein gekommen und für mich ist das ein Riesenstolz, weil ich bin einfach mit Herzblut bei der Sache.
2: Radio Inn mit Anna Felbermeier. Sie ist sozusagen die Chefin vom Trachtenverein im Thaler Pfaffenhofen. Die feiern 100-Jähriges. Wie gefeiert wird und warum Tradition auch heute noch in ist, darüber reden wir gleich hier bei Radio Inn.

0: Schönen Vatertag mit Radio Inn. Wir machen jetzt mal Folgendes. Wir machen gemeinsam eine Zeitreise 100 Jahre zurück. Das Fernsehen steckt noch in den Kinderschuhen. Am Wochenende trifft man sich abends beim Theater oder auf einer Tanzveranstaltung. So, warum erzähle ich euch das jetzt? Ja, weil so der Pfaffenhofener Trachtenverein Irmtaler entstanden ist. Vor 100 Jahren aus einem Theaterverein, der mal geschublattelt hat. Und heute Vorsitzende Anna Felbermeier.
1: Ich bin total stolz, dass wir das Jubiläum feiern können, dass der Verein gesund ist, dass es aktive Gruppen gibt, dass es einen guten Zusammenhalt gibt und dass sie alle mit freien und mit feiern. Also wir sind eigentlich auch sogar die letzten 10, 15 Jahre sind wir fast um 100 Mitglieder gestiegen. Das können wenig Vereine sagen. Wir sind jetzt so bei circa 200 und circa 30 Jugendliche.
0: Ja, Tradition ist in. Und die weiterzugeben. Dafür trifft sich der Pfaffenhofener Trachtenverein einmal die Woche, immer freitags im Haus der Begegnung. Und da kommen auch die Kleinsten vorbei. Ab 3 Jahre geht's los im Verein.
1: Ja, wir probt miteinander oder wir tanzt einfach miteinander. In der Regel gibt's auch immer wieder einen neuen Tanz, wo man sagt, den üben wir miteinander ein. Genauso bei der Jugend, weil die hat die Probe voraus. Natürlich ist es schön, wenn viele kommen. Ist es immer schöner, wenn die Bude voll ist und man tanzt und plattelt miteinander und ratscht miteinander.
0: Geratscht werden darf natürlich auch ganz viel. Am Wochenende, da wird das 100-jährige Jubiläum nochmal so richtig gefeiert. Die Irmtaler haben sich nämlich ein ganz besonderes Geschenk gemacht und das Fest der Trachtenjugend zu sich geholt. 4000 Trachtler aus ganz Bayern kommen also ab morgen nach Pfaffenhofen. Und am Samstag geht's dann richtig rund mit Musik, Tanz und ganz viel Tracht in der ganzen Stadt. 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
0: Es ist 16 Uhr. 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
2: Ich bin Helen Martin. Die Bundesregierung ist zuletzt nicht unbedingt durch Harmonie und Einigkeit aufgefallen. Jetzt kommen deutliche Worte aus den eigenen Reihen. Diana Kramer berichtet aus Berlin.
3: Vertreter des konservativen Seeheimer Kreises in der SPD fordern im Spiegel, die Vernünftigen müssten jetzt lauter werden. Momentan würden die Lautesten und Schrillsten die Wahrnehmung der Koalition bestimmen. Und vom CDU-Arbeitnehmerflügel heißt es, Kompromisse seien nichts Schlechtes. Immerhin, die Koalition hat jetzt angekündigt, bis zur Sommerpause bei zentralen Reformthemen liefern zu wollen.
2: Tag 2 beim Katholikentag in Würzburg. Am Vormittag war der Eröffnungsgottesdienst auf dem Residenzplatz. Bischof Jung hat in seiner Predigt dazu aufgerufen, gegen Machtmissbrauch auf allen Ebenen vorzugehen. Auch Bundesinnenminister Dobrindt war heute beim Katholikentag. Er hat gesagt, dass er sich mehr Optimismus in Deutschland wünscht. Gesellschaftlicher Zusammenhang sei wichtiger denn je, so seine Worte. In Regensburg ist eine 100 Kilo schwere Weltkriegsbombe erfolgreich entschärft worden. Ungefähr 430 Anwohner mussten dafür ihre Häuser verlassen. Der US-amerikanische Blindgänger war gestern bei Bauarbeiten gefunden worden. Die Entschärfung hat 2 Stunden gedauert, Zwischenfälle gab es keine. Halbzeitshows mit Star-Aufgebot, das kennen wir vom Super Bowl aus den USA. Aber auch beim Fußball-WM-Finale soll es eine stargespickte Halbzeitshow geben. Mit dabei sind die Pop-Ikonen Shakira und Madonna und die südkoreanische Band BTS. Die kennt man zum Beispiel von ihrem Hit My Universe zusammen mit Coldplay. Das Finale der Fußball-WM steigt am 19. Juli in der Nähe von New York.
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4: Momentan liegen uns keine größeren Störungsmeldungen vor.
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4: Sind uns aktuell keine gemeldet. Weiterhin gute Fahrt.
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8: Einen entspannten Feiertag wünsche ich euch. Über Entspannung reden wir auch gleich. Und jetzt mehr Hits und mehr Vielfalt. Olivia Dean für euch mit Man I Need. Und danach ist Robbie Williams hier am Start.

0: Das ist euer Feiertag mit mehr Hits und mehr Vielfalt. Und den könnt ihr heute getrost durchaus in der Horizontalen verbringen. Zum Beispiel ganz bequem auf dem Sofa. Heute Abend ist ja auch Eurovision Song Contest. Da steht das zweite Halbfinale an. Am Samstag dann das große Finale in Wien. Und das ist ja für viele immer so ein richtiges Ereignis. Da kommen dann die ganzen Familien und Freundeskreise zusammen und gucken den ESC. Und alle finden es super spannend. Aber warum ist das eigentlich so? Also warum schauen so viele Menschen gerne Wettkämpfe oder Wettbewerbe an? Meine Kollegin Julia Wasselkopf ist bei mir. Du hast dich da mal schlau gemacht. Warum ist denn das so?
1: Ja, Wettbewerbe erzeugen Spannung und genau darauf reagiert unser Gehirn besonders stark. Es gibt Gewinner, Verlierer, Überraschungen und emotionale Momente. Dazu kommt das Mitfiebern. Viele suchen sich automatisch Favoriten aus und fühlen emotional mit. Und genau dieses gemeinsame Erleben macht Wettbewerbe so attraktiv. Egal ob beim Sport oder bei Musikshows.
0: Ja, aber warum schauen dann so viele Menschen auch den ESC gerne an, obwohl sie sich eigentlich gar nicht so sehr für sowas interessieren?
1: Also große Wettbewerbe werden schnell zu Gemeinschaftserlebnissen. In der Familie, im Freundeskreis oder online sprechen plötzlich alle darüber. Ja, und dadurch entsteht das Gefühl, Teil von etwas Größerem zu sein. Außerdem funktionieren viele Wettbewerbe nach ganz einfachen Regeln. Wer gewinnt, wer scheidet aus und das macht sie leicht verständlich, selbst ohne großes Vorwissen.
0: Dankeschön, Julia. Tja, das stimmt schon. Wir lieben Wettbewerbe. Ist ja schließlich bei jeder EM und WM genauso. Plötzlich ist einfach ganz Deutschland im Fußballfieber. Also, wer heute den ESC schaut, das zweite Halbfinale. Viel Spaß!
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6: Momentan liegen uns keine größeren Störungsmeldungen vor.
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6: Blitzer sind uns keine gemeldet. Bitte trotzdem vorsichtig fahren.
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Einen schönen Feiertag euch. Mit mehr Hits und mehr Vielfalt haben wir gleich wieder für euch. Außerdem reden wir mal drüber, wie ihr an so einem langen Wochenende wirklich richtig tiefenentspannt bleibt. Also, bleibt dran.

Schönen Feiertag euch. Für viele ist das heute ja der Start ins lange Wochenende. Also eigentlich die perfekte Zeit, um endlich mal zu entspannen. Wenn da nicht der Freizeitstress wäre. Ja, so ein paar freie Tage können durchaus mal anstrengender sein als Arbeitstage. Aber keine Sorge, mit uns geht's stressfrei durchs lange Wochenende. Und ich verrate euch jetzt, wie ihr das am besten anstellt. Denn da ist wirklich Tipp Nummer 1. Macht einfach mal gar nichts. Es ist völlig okay, nicht jeden Tag bis in die letzte Minute durchzuplanen und dauernd Ausflüge zu machen. Wichtig ist auch einfach mal das Handy ausschalten und immer wieder für kurze Auszeiten sorgen. So ein einfacher Spaziergang um den Block, es muss ja nicht gleich die Runde 5 Kilometer durch den Wald sein. Oder auch mal ein Nickerchen auf dem Sofa, mitten am Tag, ganz ohne schlechtes Gewissen. Denn so eine kleine Pause tut einfach gut. Also, einen entspannten Feiertag euch heute mit mehr Hits und mehr Vielfalt.

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21: Ich bin Helen Martin. Die Demokratie lebt von Ehrenamtlichen. Das hat Bundespräsident Steinmeier beim Katholikentag in Würzburg betont. Das Ehrenamt sei das Rückgrat der Gesellschaft. Ohne würde es ärmer und kälter werden. Steinmeier hat außerdem einmal mehr für eine soziale Pflichtzeit geworben. Der Katholikentag in Würzburg geht noch bis Sonntag. Insgesamt werden rund 60.000 Besucherinnen und Besucher erwartet. In Großbritannien spitzt sich der Streit in der Labour-Partei weiter zu. Gesundheitsminister Streeting ist aus Protest gegen Premierminister Starmer zurückgetreten. Jetzt könnte es einen Machtkampf um die Parteispitze geben. Christoph Meyer berichtet aus London.
22: Schon seit Tagen war über einen Rücktritt Streetings spekuliert worden. Der ehrgeizige Politiker gilt seit langem als möglicher Herausforderer des angeschlagenen Premiers. Doch ob er in der Parteibasis tatsächlich genügend Rückhalt hat, gilt als fraglich. Es gibt noch weitere mögliche Kandidaten und auch Starmer gilt noch nicht als erledigt. Der Ausgang einer Wahl um die Parteiführung wäre daher alles andere als ausgemacht.
21: Die einen sind vielleicht schon wieder zurück vom Vatertagsausflug, die anderen sind noch unterwegs. Was bei vielen heute nicht fehlen durfte, war Alkohol. Und das macht sich auch jedes Jahr in der Statistik bemerkbar. Laut dem Verkehrssicherheitsrat ist das Unfallrisiko an Vatertag 3-mal so hoch wie an einem durchschnittlichen Tag im Jahr. Die ADAC-Bilanz letztes Jahr, 284 Unfälle und über 160 Verletzte. Wenn in ungefähr einem Monat die Fußball-WM in den USA, Kanada und Mexiko startet, kann es heiß hergehen. Und zwar nicht nur auf dem Platz, sondern auch auf dem Thermometer. Mehrere Wissenschaftler schlagen jetzt Alarm. Sie sagen, dass die Hitzeschutzregeln der FIFA nicht ausreichen. In einem offenen Brief fordern die Experten deshalb zum Beispiel längere Trinkpausen und klarere Protokolle zur Spielverschiebung bei extremen Temperaturen.
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1: Bei uns liegen im Herzen Bayerns momentan keine größeren Störungsmeldungen vor.
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8: Bei uns liegen im Herzen Bayerns momentan keine größeren Störungsmeldungen vor.
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15: Ich bin Helen Martin. Neue Männer braucht das Land. Das stand auf einem Schild auf einer Demonstration vor dem Brandenburger Tor in Berlin. Die Demo stand unter dem Motto Männer gegen Gewalt. Rund 800 Menschen haben daran teilgenommen. Sie wollten ein Zeichen gegen sexualisierte Gewalt gegen Frauen setzen. Den Initiatoren ging es außerdem darum, Männer zu mobilisieren, bei sexistischem Verhalten aktiv einzuschreiten. Auch in Hamburg gab es eine ähnliche Demo. Chinas Staats- und Parteichef Xi und US-Präsident Trump haben sich heute in Peking zu Gesprächen getroffen. Trump lobte dabei seinen Gastgeber in höchsten Tönen. Xi sei eine großartige Führungspersönlichkeit, so Trump. Tina Eck berichtet aus Washington.
16: Viel Einigkeit wird präsentiert in Peking und auch im Bemühen um die Öffnung der Straße von Hormuz ziehen Trump und Xi offenbar an einem Strang. In der Meerenge muss freie Bahn für Handel herrschen. China solle auch eine aktivere Rolle spielen und den Iran beeinflussen, hieß es. Allein beim Punkt Taiwan warnte Xi vor schlechter Handhabe und Spannungen zwischen den USA und China.
15: Nach dem Waldbrand am Saurüsselkopf bei Ruhpolding sind die Nachlöscharbeiten jetzt abgeschlossen. Allerdings muss das Gebiet in den Chiemgauer Alpen weiter kontrolliert werden, mit Polizeihubschraubern und Wärmebildkameras. Denn es könnten immer noch Glutnester aufflackern oder Bäume umstürzen. Das Feuer war Anfang Mai ausgebrochen. Es war einer der größten Waldbrände in Bayern seit Jahrzehnten. Halbzeitshows mit Staraufgebot, das kennen wir vom Super Bowl aus den USA. Aber auch beim Fußball-WM-Finale soll es eine stargespickte Halbzeitshow geben. Mit dabei sind die Pop-Ikonen Shakira und Madonna und die südkoreanische Band BTS. Die kennt man zum Beispiel von ihrem Hit My Universe zusammen mit Coldplay. Das Finale der Fußball-WM steigt am 19. Juli in der Nähe von New York.
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17: Im Herzen Bayerns liegen uns derzeit keine größeren Störungsmeldungen vor.
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6: Im Herzen Bayerns liegen uns derzeit keine größeren Störungsmeldungen vor.
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8: Ich bin Helen Martin. Der zweite Tag des Katholikentags in Würzburg geht zu Ende. Mit dabei war auch heute wieder Bundespräsident Steinmeier. Er hat betont, wie wichtig das Ehrenamt. Bundesinnenminister Dobrindt hat derweil mehr Optimismus.

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1: Aktuell liegen uns keine größeren Störungsmeldungen vor.
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5: Aktuell liegen uns keine größeren Störungsmeldungen vor.
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7: Ich bin Helen Martin. Protest statt Bollerwagen. In Berlin und Hamburg haben mehrere hundert Menschen am Vatertag gegen Gewalt an Frauen demonstriert, auf Initiative von Männern. Hinter der Demo in Berlin steckt die Initiative Männer gegen Gewalt. Die will, dass Männer bei sexistischem Verhalten aktiver eingreifen. Gewalt gegen Frauen und queere Menschen sei fast immer männliche Gewalt, so die Initiative. Sie fordert außerdem mehr Geld für Frauenhäuser und schärfere Gesetze gegen sexualisierte Gewalt. In Großbritannien spitzt sich der Streit in der Labour-Partei weiter zu. Gesundheitsminister Streeting ist aus Protest gegen Premierminister Starmer zurückgetreten. Jetzt könnte es einen Machtkampf um die Parteispitze geben. Christoph Meyer berichtet aus London.
8: Schon seit Tagen war über einen Rücktritt Streetings spekuliert worden. Der ehrgeizige Politiker gilt seit langem als möglicher Herausforderer des angeschlagenen Premiers. Doch ob er in der Parteibasis tatsächlich genügend Rückhalt hat, gilt als fraglich. Es gibt noch weitere mögliche Kandidaten und auch Starmer gilt noch nicht als erledigt. Der Ausgang einer Wahl um die Parteiführung wäre daher alles andere als ausgemacht.
7: Anfang Mai war am Saurüsselkopf bei Ruhpolding ein großer Waldbrand ausgebrochen. Mittlerweile sind die Nachlöscharbeiten abgeschlossen. Trotzdem wird das Gebiet dort auch weiter kontrolliert, um auf Nummer sicher zu gehen. So kommen Polizeihubschrauber und Wärmebildkameras zum Einsatz. Der Waldbrand war einer der größten in Bayern seit Jahrzehnten. Die Fußballerinnen des FC Bayern haben das Double geholt. Im DFB-Pokalfinale haben sie Wolfsburg vor Rekordkulisse in Köln mit 4:0 geschlagen. Damit verderben sie Alexandra Popp den Abschied vom VfL. Die 35-Jährige wechselt zu Borussia Dortmund.
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9: Uns liegen derzeit keine größeren Störungsmeldungen vor.
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0: 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Uns liegen derzeit keine größeren Störungsmeldungen vor. 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
1: Ich bin Helen Martin. Chinas Staatschef Xi hat den USA Hilfe im Iran-Konflikt angeboten, zumindest laut US-Präsident Trump. Der hat dem Sender Fox News gesagt, dass Xi auf ein baldiges Abkommen hofft. Dabei geht es auch um die Öffnung der Straße von Hormuz. Der Iran hält die Meerenge weiter blockiert, hat aber mehrere chinesische Schiffe durchfahren lassen. China ist der größte Abnehmer von iranischem Öl. Beide Länder pflegen eine Partnerschaft. Die Umfragewerte der Bundesregierung und des Kanzlers sind im Keller und dann gibt es immer wieder öffentlichen Streit. Die schwarz-rote Koalition hat gerade viele Baustellen. Deshalb kommt auch aus den eigenen Reihen scharfe Kritik. Bekommt endlich den Hintern hoch und konzentriert euch darauf, was wirklich wichtig ist, hat zum Beispiel der Vorsitzende des CDU-Arbeitnehmerflügels Radke im Spiegel gefordert. Und auch aus der SPD kommen Forderungen an die Regierung, den öffentlichen Streit zu beenden und stattdessen zu machen. Der zweite Tag des Katholikentags in Würzburg geht zu Ende. Mit dabei war auch heute wieder Bundespräsident Steinmeier. Er hat betont, wie wichtig das Ehrenamt für die Demokratie ist. Bundesinnenminister Dobrindt hat derweil mehr Optimismus und Zusammenhalt in Deutschland gefordert. Bis Sonntag gibt es insgesamt 900 Veranstaltungen beim Katholikentag, darunter auch Debatten über Missbrauch in der Kirche. Die Fußballerinnen des FC Bayern München haben nach der deutschen Meisterschaft auch den DFB-Pokal gewonnen. Bereits zum dritten Mal in der Vereinsgeschichte. Das Team besiegte im Pokalfinale den VfL Wolfsburg mit 4:0. Die Münchnerin Julia Quinn sagte danach im ZDF:
2: Gerade in der zweiten Halbzeit haben wir, glaube ich, immer mehr es geschafft, auch unser Spiel durchzuziehen. Schöne Tore erzielt, am Ende dann 4 an der Zahl und einfach rundum ein schöner Nachmittag. Mega geile Kulisse, es macht einfach mega, mega viel Spaß mit der Mannschaft.
1: Für Alexandra Popp war es dagegen ein bitterer Nachmittag. Die 35-Jährige hätte sich gerne mit einem Titel von Wolfsburg verabschiedet. Sie wechselt nämlich nach Dortmund.
0: 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Uns liegen derzeit keine größeren Störungsmeldungen vor. 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
3: Örtlich sind kleinere Regenschauer drin, teils kann es auch mal gewittern. In der Nacht sinken dann die Temperaturen auf um die 7 bis 9 Grad. Morgen am Freitag geht's ähnlich weiter wie heute mit einem Sonne-Wolken-Mix. Das Wochenende wird dann aber sonniger. Samstag sind bis zu 16 Grad drin.
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4: Ein bronzezeitliches Erlebnisdorf bei Dietfurt ist am kommenden Wochenende Schauplatz eines historischen Theaterstücks. In Alkmona, das heißt Stilles Wasser, der keltische Name für die Altmühl, in diesem Freilichtmuseum findet eine Aufführung über die Ankunft weiser Frauen statt. Geschrieben hat es die Ingolstädter Schauspielerin und Regisseurin Francesca Pane. Und gespielt wird in historisch getreuen Kostümen und im authentisch rekonstruierten Ambiente dieses Museumsdorfs aus der Zeit von 1600 vor Christus. Melanie Arzenheimer hat eine Probe besucht.
5: Also bitte alle auf Anfang, Billis ist auch da, auf geht's!
6: Hört alle her, die weise Frau, auf die ihr alle gewartet habt, wird in Kürze erscheinen. Emera, eure neue zukünftige Rechtsprecherin, Heilerin, Allwissende in Sternenkunde und Handwerkskunst wird euch bald ihre Aufwartung machen.
7: Was hier im Erlebnisdorf Alkmona bei Dietfurt zum Leben erweckt wird, ist ein Ereignis, das sich um das Jahr 1600 vor Christus so zugetragen haben könnte. Die bronzezeitliche Gemeinschaft freut sich über die Ankunft einer besonders wichtigen, ja überlebenswichtigen Person. Emera wird von den Dorfbewohnern freudig empfangen, nachdem sie aus dem einen Baum gestiegen ist, der hier direkt am Dorf angelegt hat. Zwei Frauengestalten stehen im Mittelpunkt der Handlung, die sich nun entwickelt.
8: Das Volk des Mere Baltitze hat mich letzten Herbst besucht und sie hatten geräucherten Fisch dabei. Ich aß ihn dort auch zum ersten Mal. Natürlich habe ich sie nicht gehen lassen, bevor sie mir gesagt haben, wie sie das machen. So kann man auch gut Vorräte für den Winter anlegen.
9: Das klingt verheißungsvoll. Denn unsere Sippschaft wächst von Jahr zu Jahr.
8: Oh, die Sippschaft wächst? So habt ihr das Problem mit dem Wasser auch in den Griff bekommen?
9: Jawohl. Ich pflanze Fenchel an. Aus seinen Samen braue ich dann einen Sud. Den gebe ich aber allerdings hauptsächlich den Kindern zu trinken, denn bei den Erwachsenen spricht er nicht ganz so gut an. Ich spiele die Fabella, die alte, weise Frau, die krank ist und auf ihre Nachfolgerin wartet. Und heiße in echt Patricia, bin 52 und Mitglied hier im Förderverein.
8: Ich bin Emera, die junge weiße Frau, die die weite Reise angetreten ist, um die alte weiße Frau Fabella hier in Alkmona abzulösen. Und ich bin eigentlich die Tara Bleier, ich bin 23 und studiere Soziale Arbeit in Nürnberg.
7: Wie kommt man vom Studium für Soziale Arbeit in Nürnberg hier zur Hauptrolle in einem historischen 3600 Jahre alten Dorf?
8: Das sind die Connections tatsächlich durch meine Mama, also die ältere weiße Frau ist tatsächlich echt meine Mutter.
7: Jetzt kommt's raus.
8: Genau. Und so durch sie kenne ich Alkmona schon und war hier auch öfters mal im Helferdienst zum Aushelfen. Und dann meinte sie, ja, hier wird ein Theaterstück gespielt, ob ich nicht Lust hätte, mal mitzukommen bei der Probe. Und dann bin ich mal vorbeigekommen und so ging dann das eine ins andere.
7: Das heißt, es wird zu Hause geübt?
9: Auch. Ja, wir sitzen gemeinsam auf der Couch oder sind gemeinsam auf der Couch gesessen und haben gerade unsere Dialoge daheim dann geübt. Das war sehr hilfreich, ja.
7: Die weisen Frauen zählten vor 3600 Jahren zu den wichtigsten Personen einer Dorfgemeinschaft, wie sie etwa im Altmühltal ansässig war. Sie sprachen Recht, wirkten als Heilerinnen, übernahmen die Erziehung von Waisenkindern und waren unentbehrlich für das funktionierende Zusammenleben. Mit ihrer Geschichte hat sich die Ingolstädter Schauspielerin, Autorin und Regisseurin Francesca Pane befasst, die das Stück »Die Ankunft« für das Erlebnisdorf Alkmona verfasst hat.
10: Diese Frauen hatten ein ungeheures Wissen, wussten eigentlich alles, was zu dieser Zeit an Wissen da war, auch handwerkskunstmäßig, also zum Weben, zum Töpfern, zum Schmieden. Also die wussten wirklich alles. Also das waren wandelnde Lexikas und diese weisen Frauen durften auch nicht heiraten deswegen. Um eben nicht bei einer Geburt zu sterben, um einfach nicht zu fehlen dann. Sie waren auch die Rechtsprecherinnen am Ort. Es gab natürlich auch einen Dorfvorsteher und so weiter mit der Familie, aber diese weisen Frauen kamen immer von weit her und waren eben nicht mit den Leuten im Dorf verwandt.
7: Okay. Um auch wahrscheinlich ein bisschen neutral zu sein, oder?
10: Genau so war das.
7: Wie recherchiert man für so ein Thema? Das ist ja jetzt was schon sehr lange her ist. Ich kann mir vorstellen, da gibt es jetzt nicht wirklich viele Schriftdokumente. Es gibt keine Videos, es gibt keine Fotos aus der Zeit. Also wie kommt man da an das Material?
10: Es gab Gräber aus der Zeit. Ich hatte die große Ehre mit Karl-Heinz Rieder, das ist ein Archäologe aus Böhming, der hier in der Gegend auch sehr bekannt ist, mich 5-6 Mal treffen zu dürfen. Und wir haben in diesen 2,5 Stunden eben über diese Kultur gesprochen, aus 1600 vor Christus, eben der bronzezeitlichen Kultur. Was hatten sie an? Wie war das Gefüge im Dorf? Was haben diese weisen Frauen eben gemacht? Und das hat man eben alles aus den Gräbern herausfinden können, wegen den Grabbeigaben, ob man eben höher gestellt war und so weiter, was man da für Aufgaben hatte. Die Gräber sahen ungefähr immer alle gleich aus, aber dennoch individuell eben bestattet.
7: Es ist nicht das erste Mal, dass sich Francesca Pane weit in der Zeit zurückbewegt. Für das Stadtmuseum in Ingolstadt hatte sie 2024 die szenische Führung Goldene Augenblicke konzipiert, die sich mit Frauengeschichten von der Bronzezeit bis heute befasste. Horst Meyer, der erste Vorsitzende des Vereins Alkmona, hat das gesehen und sie daraufhin gebeten, doch für das Vereinsjubiläum ein Stück zu schreiben. Und so kommt die Hauptfigur Emera, die im ersten Akt noch im Stadtmuseum für ihre Reise vorbereitet wurde, nun im zweiten Akt im Altmühltal an. Anstelle eines Museums ist es nun ein idyllisch gelegenes Freilichtgelände zwischen Töging und Dietfurt, das hier bespielt wird. Traumhaft.
10: Es ist einfach ein offenes Museum, ein Museum unter freiem Himmel. Und es wird hier auch gezeigt, wie man früher Brot gebacken hat. Es gibt auch einen Ofen, das machen wir hier im Stück dann auch. Es gibt einen Schmied mit einer Feldesse, es gibt eine Weberin, es gibt einen Schafshirten, es gibt sogar einen Fischer. Also es wird alles gezeigt, wie das damals eben so abgelaufen ist. Und das Schönste ist, Alle Gewänder, die sie anhaben, wurden genalgetreu, wie sie damals verwebt wurden, genäht wurden, wie die Schuhe hergestellt worden sind, wurde alles wirklich authentisch hergestellt und wird auch so getragen.
9: Also wirklich eine Zeitreise?
10: Wirklich eine Zeitreise. Also wenn man hierher kommt und sich das Stück anschaut, hat man das Gefühl, man lebt jetzt erstmal für eine gewisse Zeit in 1600 vor Christus.
7: Für das authentische Ambiente ist der Verein Alkmona, Förderverein Vorgeschichtliches Erlebnisdorf Dietfurt, verantwortlich. Alkmona bedeutet stilles Wasser und ist der keltische Name für die Altmühl. Im Jahr 2000 wurde der Verein gegründet. 2025, rechtzeitig zum Jubiläum, sollte die Runderneuerung von Hütten, Wegen, Ställen und Co. eigentlich abgeschlossen sein. Aber staatliche Förderungen und Genehmigungsverfahren können sich schon mal hinziehen. Deswegen wird das Jubiläumsstück eben erst dieses Jahr aufgeführt, im jetzt komplett sanierten Museumsdorf. Horst Meier.
11: Hier am Gelände ist als Kernpunkt sozusagen dieses sogenannte Langhaus. Das sind tatsächlich nach einem archäologischen Befund rekonstruiert. Die vermoderten Schwellhölzer wurden gefunden, 200 Meter Luftlinie von hier. Das Besondere ist an dem Gebäude, dass es ein trapezförmigen Grundriss hat. Das heißt, das Gebäude hat ein ganz besonderes Aussehen. Der First ist aufsteigend, also das ist schon sehr markant. Und das war auch der Anlass für uns, dieses Ding zu rekonstruieren, dann über einen Verein, der sich dann schließlich halt gegründet hat, und zu diesem Gebäude dann halt die Innenausstattung dazu, nach Befunden alles geregelt, dann nach und nach kommen dann Außenanlagen dazu, nämlich Tierstallungen, ein Speicherbau, ein Grubenhaus. Dann hier natürlich der besondere Moment dann am Wasser noch mit dabei. Das heißt, hier ist ein Einbaum, auch nach archäologischen Befunden gebaut. Dann haben wir hier ein Floß, das hier auch frei benutzbar ist. Das Besondere ist, das ganze Gelände ist frei zugänglich. Es muss niemand Eintritt zahlen. Das ist natürlich ein besonderes Highlight für Familien, die mit ihren Kindern dann hier sind und sich hier aufhalten können. Auf Anfrage bekommen die alle von uns auch zusätzliche Aktivitäten geboten, wenn gewünscht ist. Ob das jetzt Bogenschießen ist oder Lederbearbeitung oder der Bronzeschmied ist da. Also was man sich gerade wünschen kann, wir haben im Laufe der Zeit einen großen Pool an Spezialisten.
7: Spezialisten, die braucht es auch für ein Theaterstück, das im Fall der Ankunft von Musik begleitet wird. So wie bei Kleidung, Requisiten und Ambiente wird auch hier Wert darauf gelegt, die Geschichte möglichst authentisch wieder aufleben zu lassen. Dafür sorgt Thomas Gampfer, der mit seinem Ensemble Om Woldon seit vielen Jahren im Altmühltal antike Klänge wiederbelebt. So werden die Besucherinnen und Besucher nicht nur optisch in die Zeit um 1600 vor Christus zurückversetzt.
11: Das ist so die Zeit, wo also diese berühmte Scheibe von Nebra niedergelegt worden ist. Es ist auch die Zeitstellung, wo also auf Kreta der Palast von Knossos in Betrieb ist. Und es ist eine Zeit so großer Umbrüche, wahrscheinlich eben Vulkanausbrüche im Mittelmeergebiet, Klimakatastrophen. Also eine sehr spannende Zeit. Es sind hier jetzt gerade im Moment jetzt in unserer Gegenwart halt Bezüge da, die klar machen, dass vor 4000 Jahren die gesellschaftlichen Strukturen nicht recht viel anders waren als heute. Und wir erleben ja heute, wie das ist, wenn Lieferketten zusammenbrechen, wie alles durcheinander gerät, wie überall das Chaos sich langsam breit macht. Und so muss man sich das vor 3500 Jahren auch so ungefähr vorstellen.
7: Rund 200 Vereinsmitglieder kümmern sich aktuell um das Erlebnisdorf, das eine Station des Archäologieparks Altmühltal darstellt. Und die Mitglieder, die kommen bis aus Frankfurt und Berlin, um die nachgebaute bronzezeitliche Siedlung am Leben zu erhalten und regelmäßig zu Instandsetzungsarbeiten anzurücken. Alles ehrenamtlich und mit viel Herzblut, so wie bei Horst Meier.
11: Also für mich jetzt persönlich war der Initialpunkt sozusagen, waren eigentlich meine eigenen Kinder, weil wir damals zum Zeitpunkt der Gründung dieses oder der Idee zu diesem ganzen Ding befreundet sind oder seither befreundet waren mit einer Archäologenfamilie, und dann gehen wir mit deren Kindern zusammen in Museen und im Museum. darfst du als Kind nichts anfassen, weil überall Originale sind. Und dann kriegt man immer was auf die Finger. Und wir haben halt damals gesehen, gut, wenn ein Kind was begreifen will, dann muss es begreifen, greifen können. Und dann war eben das so eine eigentlich eine Schnapsidee am Anfang zu sagen, weißt du was, zum Archäologen, wir bauen einfach jetzt mal so ein Ding in 3D. Es haben sich halt viele Menschen gefunden mit ganz unterschiedlichen Motivationen, die sagen, das ist was ganz Eigenartiges. Manche sind technisch, wissenschaftlich interessiert, manche haben Fokus auf experimentelle Archäologie, was man hier machen kann. Andere einfach auf Freizeit, Erholung. Und diese Mischung zwischen Bildung sozusagen und Kultur und Freizeit, das macht halt jetzt diese Magie einfach aus. Und der Ort selber natürlich auch, weil es relativ ruhig ist, abgelegen ist, es ist grün. Man hat hier meistens keinen Internetempfang, also Handy ist out und man kann einfach hier komplett zur Ruhe kommen, runterkommen und ganz neue Dinge wieder ausprobieren. Ja, und es macht einfach so den Reiz aus.
7: Und auch beim Mutter-Tochter-Schauspiel-Duo, das die beiden weisen Frauen darstellt, ist die Begeisterung für den Ort und das Theaterprojekt zu spüren.
12: Für uns als Familie ist es eigentlich schon eine zweite Heimat. Also der jüngste Sohn war hier das erste Mal mit 3 Monaten im Laufstall. Der ist jetzt 16 und dann ist es natürlich wirklich eine Ehre irgendwo auch und eine Freude, im Rahmen dieses Theaterstücks dann ein Stück mit beizutragen zu der Geschichte oder die Geschichte auch zu erzählen.
7: Erleben statt nur anschauen. Unter diesem Motto steht der szenische Rundgang durch das Erlebnisdorf Alkmona am 16. und 17. Mai. Beginn ist jeweils um 15 Uhr. Informationen zur Anmeldung und Online-Buchung gibt es auf der Webseite des Vereins unter www.alkmona.de.
13: Unsere Schafe sind sehr widerstandsfähig. Außerdem sind sie sehr fruchtbar und geben viel Milch. Für uns alle.
8: Das glaube ich dir sofort. Fabula hat mir von dieser Rasse erzählt und sie mir beschrieben. Bei uns gibt es auch eine neue Schafsrasse mittlerweile. Kennst du die bereits, die mit dem Streifen auf dem Rücken?
13: Natürlich kenne ich die. Die haben wir drüben, auf der anderen Seite. Wir leben hier nicht hinterm Mond.
4: Melanie Arzenheimer war im bronzezeitlichen Museumsdorf Alkmona bei Dietfurt und hat eine Probe des Theaterstücks Die Ankunft besucht, das dort am kommenden Wochenende aufgeführt wird. Das war's vom Kulturkanal. Sie hören uns wieder morgen um kurz nach 21 Uhr.
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0: 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Uns liegen derzeit keine größeren Störungsmeldungen vor. 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
1: Ich bin Yves Simon. Zum Vatertag haben in Berlin mehrere hundert Menschen gegen Gewalt an Frauen und queeren Menschen demonstriert. Unter dem Motto Männer gegen Gewalt wollten die Teilnehmenden, vor allem Männer, dazu aufrufen, bei sexistischem oder übergriffigem Verhalten nicht wegzuschauen. Mehr dazu von Soita Sovali.
2: Bei der Demo am Brandenburger Tor waren vor allem Männer dabei. Die Initiative dahinter sagt, Männer seien in der Debatte über sexualisierte Gewalt oft noch viel zu leise. Deshalb wollten die Teilnehmer am Vatertag ganz bewusst zeigen, das Thema geht eben nicht nur Frauen etwas an. Gefordert werden unter anderem mehr Geld für Frauenhäuser und bessere Hilfe für Betroffene.
1: Bundespräsident Steinmeier hat sich auf dem Katholikentag in Würzburg für das Ehrenamt stark gemacht. Demokratie geht aus Steinmeiers Sicht nicht ohne gesellschaftlichen Zusammenhalt. Und der eben lebt vom Ehrenamt, wie das Staatsoberhaupt gesagt hat. Steinmeier hat außerdem mehr Anerkennung für Ehrenamtliche gefordert. Stattdessen würden Feuerwehrleute oder auch Rettungssanitäter angefeindet. Das hat Steinmeier als Schande bezeichnet. Anfang Mai war am Saurüsselkopf bei Ruhpolding ein großer Waldbrand ausgebrochen. Mittlerweile sind die Nachlöscharbeiten abgeschlossen. Trotzdem wird das Gebiet dort weiterhin noch kontrolliert, um auf Nummer sicher zu gehen. Da kommen zum Beispiel Polizeihubschrauber und Wärmebildkameras noch zum Einsatz. Der Waldbrand war einer der größten in Bayern seit Jahrzehnten. Die Fußballerinnen des FC Bayern München haben das Double geholt und das schon das zweite Jahr in Folge. Im DFB-Pokalfinale haben sie Wolfsburg vor Rekordkulisse in Köln mit 4:0 geschlagen. Damit verderben sie Alexandra Popp den Abschied vom VfL. Die 35-Jährige wechselt zu Borussia Dortmund.
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3: Gute Nachrichten, aktuell liegen uns keine größeren Störungsmeldungen vor.
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4: Örtlich sind kleinere Regenschauer drin, teils kann es auch mal gewittern. In der Nacht sinken dann die Temperaturen auf um die 7 bis 9 Grad. Morgen am Freitag geht's ähnlich weiter wie heute mit einem Sonne-Wolken-Mix. Das Wochenende wird dann aber sonniger. Samstag sind bis zu 16 Grad drin.
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1: Ich bin Yves Simon. Im Iran-Krieg bringt sich jetzt offenbar auch China als Vermittler ins Spiel. US-Präsident Trump hat das in einem Interview mit dem TV-Sender Fox News gesagt. Demnach soll Staatschef Xi Jinping Hilfe angeboten haben, um eine Einigung zu erreichen. Für uns berichtet aus Washington Tina Eck.
2: In Peking gibt's viel Einigkeit, vor allem auch über freie Schifffahrt in der Straße von Hormuz. Trump versicherte im Interview auf Nachfragen, dass Xi wirklich gesagt habe, dass er gerne helfen würde bei einer Einigung im Irankrieg und bei der Öffnung der wichtigen Meerenge. China gilt als wichtigster Importeur von iranischem Öl und ist deswegen auch besonders an einer Öffnung der Handelsstraße interessiert.
1: Auf Kuba spitzt sich die Energiekrise zu. Hunderte Menschen haben in der Hauptstadt Havanna ihre Wut deutlich gemacht wegen der massiven Stromausfälle dort, die es fast jeden Tag gibt. Einige haben auch Barrikaden angezündet. Laut dem kubanischen Energieminister hat das Land mittlerweile weder Heizöl noch Diesel. An Christi Himmelfahrt ist das Unfallrisiko mit Alkohol am Steuer deutlich erhöht. Laut deutschem Verkehrssicherheitsrat ist es am Vatertag rund dreimal so hoch wie an einem durchschnittlichen Tag. Die ersten Alkoholfahrten hat es direkt in der letzten Nacht schon gegeben, unter anderem in Rheinland-Pfalz und Thüringen. Teilweise mit deutlich über 1,5 Promille. Experten appellieren, kein Alkohol am Steuer, weder an Himmelfahrt noch an einem anderen Tag. Die Fußballerinnen des FC Bayern München haben nach der deutschen Meisterschaft jetzt auch den DFB-Pokal gewonnen. Im Finale in Köln haben sie Rekordpokalsieger VfL Wolfsburg klar und deutlich besiegt mit 4:0. Die Tore haben Georgia Stanway per Elfmeter erzielt, Pernille Harder, Momoko Taniqua und Arina Caruso. Für die Bayern ist es nach 2012 und 2025 der dritte Pokalsieg und das zweite Double hintereinander.
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3: Aktuell sind bei uns im Herzen Bayerns keine größeren Störungen gemeldet.
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4: Örtlich sind kleinere Regenschauer drin, teils kann es auch mal gewittern. In der Nacht sinken dann die Temperaturen auf um die 7 bis 9 Grad. Morgen am Freitag geht's ähnlich weiter wie heute mit einem Sonne-Wolken-Mix. Das Wochenende wird dann aber sonniger. Samstag sind bis zu 16 Grad drin.
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2: Aktuell sind bei uns im Herzen Bayerns keine größeren Störungen gemeldet.

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1: Ich bin Yves Simon. Beim Katholikentag in Würzburg haben Spitzenpolitiker zu mehr Zuversicht und Zusammenhalt in der Gesellschaft aufgerufen. Bundespräsident Steinmeier zum Beispiel erinnert daran, dass Deutschland schon viele Krisen gemeistert hat. Das macht aus seiner Sicht Mut für die nächsten Jahre. Bundesinnenminister Dobrindt hat mehr Leistungsbereitschaft gefordert. Bis zum Sonntag sind 900 Veranstaltungen geplant, von Gottesdiensten über politische Debatten bis hin zur Aufarbeitung sexualisierter Gewalt in der Kirche. Heute am Freitag kommt auch Bundeskanzler Merz. Nach dem Hantavirus-Ausbruch auf einem Kreuzfahrtschiff wollen die Wissenschaftler genau untersuchen, wo das Virus hergekommen ist. Dafür reisen sie nach Argentinien, denn in einer Hafenstadt war der Startpunkt der Kreuzfahrt. Die Experten wollen prüfen, ob dort Nagetiere vorkommen, die das Virus übertragen haben könnten. In Bayern wird an diesem Wochenende wieder kräftig gefeiert. Unter anderem laufen Volksfeste in Wasserburg am Inn in Oberbayern, in Traunstein und auch in Regensburg. Da läuft die Maiduld. Einen besonderen Programmpunkt gibt es in Neumarkt in der Oberpfalz. Da startet am Sonntag ein traditionelles Eselrennen, bei dem gleich mehrere Teams an den Start gehen werden. Die Bundesliga-Fußballerinnen des FC Bayern München haben nach der deutschen Meisterschaft auch den DFB-Pokal gewonnen. Das Team hat im Pokalfinale den VfL Wolfsburg besiegt mit 4:0. Soita Sovali berichtet.
2: Sportlich hatte Bayern spätestens nach der Pause alles im Griff. Von mehr als 46.000 Fans in Köln trafen Stanway, Harder, Tanikawa und Caruso für die Münchnerinnen. Die Party im Anschluss war groß. Für Wolfsburg war es trotzdem ein emotionaler Nachmittag. Alexandra Popp stand nach ihrer Verletzung erstmals wieder auf dem Platz und spielte ihr wahrscheinlich letztes Pokalfinale.
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3: Im Herzen Bayerns liegen uns derzeit keine größeren Störungsmeldungen vor.
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4: Heute ist es meist wechselnd bewölkt. Bisschen Sonne ist dabei, sonst ist es eher grau. Kann auch mal regnen bei maximal 11 bis 14 Grad. Morgen am Samstag gibt's dann mehr Sonne und die Temperaturen steigen auch wieder etwas an. Bis zu 16 Grad sind drin.
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1: Im Herzen Bayerns liegen uns derzeit keine größeren Störungsmeldungen vor.
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1: Ich bin Yves Simon. Zum Vatertag haben in Berlin und Hamburg hunderte Männer gegen Gewalt an Frauen demonstriert. In Berlin, da spricht die Polizei zum Beispiel von rund 800 Teilnehmern. Die Initiative Männer gegen Gewalt fordert zum Beispiel mehr Geld für Frauenhäuser, Prävention und auch Betroffenenhilfe, sowie die Umsetzung des Grundsatzes nur Ja heißt Ja im Sexualstrafrecht. Die Diskussion über Altersbeschränkungen für die Nutzung von Social Media nimmt Fahrt auf. Bei uns im Freistaat setzt der Parteinachwuchs der Jungen Union die CSU unter Druck. Die JU fordert klare Altersgrenzen. Sie will dabei eine fälschungssichere Alterskontrolle haben und auch abgestufte Freigaben, zum Beispiel ähnlich wie bei Filmen. WhatsApp könnte dann zum Beispiel erst auch ab 13 erlaubt sein, TikTok erst ab 16 Jahren. Die US-Küstenwache meldet einen großen Schlag gegen den Drogenschmuggel. Vor der Küste Kolumbiens, da wurden gleich 3 Boote gestoppt. An Bord waren um die 2,8 Tonnen Kokain und das im Wert von mehr als 45 Millionen US-Dollar. Insgesamt sollen die sichergestellten Drogen über 61 Millionen Dollar wert sein. Ein Boot wurde zum Beispiel per Schuss auf den Antrieb gestoppt. Die Frauen des FC Bayern München haben das Double perfekt gemacht. Nach der Meisterschaft haben sie jetzt auch den DFB-Pokal gewonnen. Im Finale in Köln haben die Münchnerinnen den VfL Wolfsburg klar besiegt mit 4:0. Julia Quinn im ZDF.
2: Ich glaube, wenn zwei solche Mannschaften aufeinandertreffen, ist es klar, dass es nicht in der ersten Halbzeit entschieden wird. Einfach rundum ein schöner Nachmittag, mega geile Kulisse. Es macht einfach mega, mega viel Spaß mit der Mannschaft.
1: Ein nicht ganz so toller Abend war es für Alexandra Popp. Sie wechselt jetzt mit einer Pleite im Rücken im Pokalfinale vom VfL Wolfsburg zu Borussia Dortmund.
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3: Bei uns liegen im Herzen Bayerns momentan keine größeren Störungsmeldungen vor.
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4: Heute ist es meist wechselnd bewölkt. Bisschen Sonne ist dabei, sonst ist es eher grau. Kann auch mal regnen bei maximal 11 bis 14 Grad. Morgen am Samstag gibt's dann mehr Sonne und die Temperaturen steigen auch wieder etwas an. Bis zu 16 Grad sind drin.

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1: Bei uns liegen im Herzen Bayerns momentan keine größeren Störungsmeldungen vor.
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1: Ich bin Yves Simon. Im Konflikt um die Straße von Hormuz könnte China eine aktivere Rolle spielen. Laut US-Präsident Trump hat Chinas Staatschef Xi Jinping angeboten, im Iran-Krieg zu vermitteln. China ist der wichtigste Abnehmer iranischen Öls und deswegen auch besonders betroffen. Trump zufolge hat Xi zugesichert, keine weitere militärische Ausrüstung an den Iran zu liefern. Eine Bestätigung aus Peking dafür gibt es allerdings nicht. Die Zahl der Herzinfarkte bei uns in Bayern ist in den letzten Jahren deutlich gesunken. Das zeigen ganz neue Zahlen der größten Krankenkasse AOK. Besonders positiv fällt Rosenheim auf, denn die Stadt verzeichnet die niedrigste Herzinfarktrate bundesweit. In Bayern, da gab es im Jahr 2024 etwa 27.000 Fälle, 14% weniger als 2017. Nur in Hamburg erleiden die Menschen im Schnitt noch weniger Herzinfarkte. Die meisten gibt's in Thüringen. Allerdings nehmen auch in Bayern die Risikofaktoren wie Diabetes und Bluthochdruck zu. In Großbritannien steckt die Regierung in der Krise. Nach den schwachen Kommunal- und Regionalwahlergebnissen wächst der Druck auf Premier- und Labour-Chef Starmer. Aus Protest ist Gesundheitsminister Streeting zurückgetreten. In seinem Schreiben wirft er der Parteiführung Führungslosigkeit und auch fehlende Vision vor. Mehr als 80 Labour-Abgeordnete haben sich schon gegen Starmer gestellt, etwa 110 aber unterstützen ihn laut Medienberichten. Einen Rücktritt lehnt der Premier bisher ab. Bei den Männern steht das Pokalfinale erst nächste Woche an. Bei den Frauen, da hat der FC Bayern das Double schon fix eingetütet, also Meisterschaft und Pokalsieg. Die Münchnerinnen haben im Pokalfinale in Köln mit 4:0 gegen den VfL Wolfsburg gewonnen. Dazu Sophia Kleinherne vom VfL im ZDF.
2: In meinen Augen ist das Ergebnis eindeutiger als das Spiel oder zumindest die Spielphasen es gezeigt haben.
1: Und das Finale bei den Männern, das ist dann am Samstag in einer Woche. Der FC Bayern trifft dann auf den VfB Stuttgart.
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3: Bei uns liegen im Herzen Bayerns momentan keine größeren Störungsmeldungen vor.
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